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1: Mit Justin Hamm. Sinkende Truppenzahlen, Finanzierungsprobleme und geopolitische Blockaden. Internationale Friedensmissionen sind derzeit in Gefahr. Das berichtet das SIPRI-Institut. Ende 2025 waren nur noch rund 79.000 UN-Blauhelme und andere Einsatzkräfte im Einsatz. Das ist der niedrigste Stand seit mindestens 25 Jahren. Hauptgrund war eine Finanzierungslücke. SIPRI sagt, wenn das so weitergeht, drohen mehr Konflikte mit schlimmeren Folgen für die Zivilbevölkerung. Der Wirtschaftsweise Achim Truger fordert, dass Beamte künftig in die gesetzliche Krankenversicherung einzahlen sollen. In der Neuen Osnabrücker Zeitung sagt er, es sei völlig falsch, Beamte daraus zu halten. Durch ihre guten Gehälter würde die Kassenlage gestärkt. Truger stellt außerdem grundsätzlich in Frage, ob Deutschland so viele Beamte braucht. Lehrer und Professorinnen müssten seiner Meinung nach nicht zwingend verbeamtet werden. Der Deutsche Wetterdienst warnt vor weiter sehr hohen Temperaturen in den nächsten Tagen. Zum Pfingstmontag sind später bis zu 34 Grad drin, und zwar im Südwesten. Der Dienstag toppt das Ganze nochmal mit bis zu 35 Grad. Speziell in der Mittagssonne sei für kranke und empfindliche Menschen Vorsicht geboten, so der DWD. In der Basketball-Bundesliga gibt's 2 entscheidende Spiele im Kampf ums Playoff-Halbfinale. Würzburg hat die Serie gegen Bonn ausgeglichen. Nach dem 82-70 Sieg steht es nun 2-2. Und auch Berlin hat gegen Vechta Spiel 5 erzwungen durch ein 85-79. Die Entscheidungen fallen jeweils am Mittwoch. München und Bamberg hatten es schon ins Halbfinale geschafft.
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2: Ich bin Justin Hamm. Das heiße Pfingstwochenende genießen viele im oder am Wasser. Es war gestern oft voll an den Seen und in Frei- und Schwimmbädern. Die Deutsche Lebensrettungsgesellschaft warnt jedoch vor der Gefahr tödlicher Badeunfälle. Mehr von Tanja Wagner.
3: So mancher Bademeister durfte die Tage mit einem mulmigen Gefühl am Beckenrand sitzen. Denn noch immer gibt es laut DLRG viel zu viele Nichtschwimmer im Land. In etlichen Schwimm- und Freibädern gilt mittlerweile die Regel, ohne Bronzeabzeichen geht's ohne erwachsene Begleitung auch nicht hinein. Große Gefahren lauern auch an unbeaufsichtigten Badestellen.
2: In der SPD gibt es Widerstand gegen mögliche Kürzungen beim Elterngeld. Fraktionsvize Dagmar Schmidt hat sich im Spiegel dagegen ausgesprochen, das Elterngeld pauschal zu kürzen. Familienpolitik müsse verlässlich und planbar bleiben. Hintergrund: Finanzminister Klingbeil hat alle Ministerien zu Einsparungen verpflichtet. Familienministerin Prien hatte deshalb eine Verkürzung der Bezugsdauer oder niedrigere Leistungen ins Spiel gebracht. Die Ukraine hat nach massiven russischen Luftangriffen auf Kiew und andere Regionen eine Dringlichkeitssitzung im UN-Sicherheitsrat beantragt. Das Außenministerium fordert eine starke internationale Antwort auf die Angriffe. Dabei sind in der gesamten Ukraine mindestens 4 Menschen getötet und rund 100 verletzt worden. Russland hat auch den Einsatz einer Oreshnik-Hyperschallrakete bestätigt. Ein recht erfolgreicher Auftakt für die deutschen Teilnehmenden beim zweiten Tennis-Grand-Slam des Jahres, den French Open. Deutschlands Nummer 1 Alexander Zverev erledigte seine Erstrundenaufgabe in Paris ohne Probleme 3:0 gegen den Franzosen Benjamin Bonzi. Tamara Korpatsch gewann gegen die Spanierin Sara Sorribes-Tormo glatt in 2 Sätzen. Jannik Hanfmann musste sich nach einem 1:3 gegen Hamad Medjedovic aus Serbien verabschieden.
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1: Ich bin Justin Hamm. Internationale Friedensmissionen sind derzeit stark in Gefahr. Das zeigt ein Bericht des Stockholmer SIPRI-Instituts. Demnach gab es in den vergangenen 25 Jahren nie so wenige UN-Blauhelme und andere Einsatzkräfte bei Friedensoperationen wie zuletzt. Kollegin Julia Weschenbach, was sind die Gründe dafür?
2: Ein perfekter Sturm aus finanziellen und politischen Faktoren, sagen die Forscher. Allein den UN-Blauhelmen fehlten im vergangenen Jahr 2 Milliarden US-Dollar. Die USA schulden den Vereinten Nationen Milliarden an Mitgliedsbeiträgen, unter anderem für die Friedensmissionen. Die Finanzprobleme könnten dramatische Folgen haben. Mehr Konflikte, die zivile Bevölkerung härter treffen.
1: Der Wirtschaftsweise Achim Truger fordert, dass Beamte künftig in die gesetzliche Krankenversicherung einzahlen sollen. In der Neuen Osnabrücker Zeitung sagt er, es sei völlig falsch, Beamte daraus zu halten. Durch ihre guten Gehälter würde die Kassenlage gestärkt. Truger stellt außerdem grundsätzlich in Frage, ob Deutschland so viele Beamte braucht. Lehrer und Professorinnen müssten seiner Meinung nach nicht zwingend verbeamtet werden. Nach einem Jahr im Amt veröffentlicht Papst Leo heute seine erste Enzyklika. In dem mehr als 100 Seiten langen Lehrschreiben geht es um das Thema künstliche Intelligenz. Die erste Enzyklika in der Amtszeit eines neuen Papstes gilt vielfach als eine Art Regierungserklärung für dessen Pontifikat. Leos Lehrschreiben trägt den Namen Magnifica Humanitas, also großartige Menschheit. Am zweiten Wettkampftag der French Open in Paris sind heute drei deutsche Tennisspielerinnen im Einsatz. Tatjana Maria trifft auf die Belgierin Elise Mertens. Eva Lys bekommt es mit Petra Marcinko aus Kroatien zu tun. Ella Seidel spielt gegen die Lettin Jelena Ostapenko um den Einzug in die zweite Runde.
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1: Ich bin Justin Hamm. Guten Morgen. Sinkende Truppenzahlen, Finanzierungsprobleme und geopolitische Blockaden. Internationale Friedensmissionen sind derzeit in Gefahr. Das berichtet das SIPRI-Institut. Ende 2025 waren nur noch rund 79.000 UN-Blauhelme und andere Einsatzkräfte im Einsatz. Das ist der niedrigste Stand seit mindestens 25 Jahren. Hauptgrund war eine Finanzierungslücke. SIPRI sagt, wenn das so weitergeht, drohen mehr Konflikte mit schlimmeren Folgen für die Zivilbevölkerung. Das heiße Pfingstwochenende genießen viele im oder am Wasser. Es war gestern oft voll an den Seen und in Frei- und Schwimmbädern. Die Deutsche Lebensrettungsgesellschaft warnt jedoch vor der Gefahr tödlicher Badeunfälle. Mehr von Tanja Wagner.
2: So mancher Bademeister durfte die Tage mit einem mulmigen Gefühl am Beckenrand sitzen. Denn noch immer gibt es laut DLRG viel zu viele Nichtschwimmer im Land. In etlichen Schwimm- und Freibädern gilt mittlerweile die Regel, ohne Bronzeabzeichen geht's ohne erwachsene Begleitung auch nicht hinein. Große Gefahren lauern auch an unbeaufsichtigten Badestellen.
1: Die deutsche Industrie hat ihren Umsatz erstmals seit 2 Jahren wieder steigern können, baut aber gleichzeitig weiter massiv Jobs ab. Laut Daten des Statistikbundesamts ist der Industrieumsatz im ersten Quartal um 1,7% gestiegen. Das ist das erste Plus nach 10 Quartalen mit Rückgängen. Gleichzeitig sind aber über 127.000 Stellen weggefallen, besonders in der Auto- und Maschinenbaubranche. In der Basketball-Bundesliga gibt's 2 entscheidende Spiele im Kampf ums Playoff-Halbfinale. Würzburg hat die Serie gegen Bonn ausgeglichen. Nach dem 82-70 Sieg steht es nun 2-2. Und auch Berlin hat gegen Vechta Spiel 5 erzwungen durch ein 85-79. Die Entscheidungen fallen jeweils am Mittwoch. München und Bamberg hatten es schon ins Halbfinale geschafft.
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1: Ich bin Joshua Heise. Guten Morgen. Wie soll das Finanzloch in der gesetzlichen Krankenversicherung gestopft werden? Der Wirtschaftsweiser Achim Truger fordert, dass auch Beamte künftig in die GKV einzahlen sollen. In der Neuen Osnabrücker Zeitung sagte er, durch die guten Gehälter von Beamten würde die Kassenlage gestärkt. Truger stellt außerdem grundsätzlich in Frage, ob zum Beispiel Lehrerinnen oder Professoren überhaupt verbeamtet werden müssen. Internationale Friedensmissionen sind in Gefahr. Das zeigt ein Bericht des Stockholmer SIPRI-Instituts. Demnach gab es in den vergangenen 25 Jahren nie so wenige UN-Blauhelme und andere Einsatzkräfte bei Friedensoperationen wie zuletzt. Kollegin Julia Weschenbach, was sind die Gründe?
2: Ein perfekter Sturm aus finanziellen und politischen Faktoren, sagen die Forscher. Allein den UN-Blauhelmen fehlten im vergangenen Jahr 2 Milliarden US-Dollar. Die USA schulden den Vereinten Nationen Milliarden an Mitgliedsbeiträgen, unter anderem für die Friedensmissionen. Die Finanzprobleme könnten dramatische Folgen haben. Mehr Konflikte, die zivile Bevölkerung härter treffen.
1: Die Deutsche Bahn will im Regionalverkehr wieder auf über 90% Pünktlichkeit kommen. Zuletzt hat das vor mehr als einem Jahr geklappt. Als Hauptproblem gilt die marode Infrastruktur. Letztes Jahr wurden knapp 20 Milliarden Euro in rund 26.000 Baustellen gesteckt. Trotzdem hakt es weiter gewaltig. Immerhin, die Fahrgastzahlen steigen. Im April gab es knapp 10% mehr Reisende als im Vorjahr. Kimi Antonelli ist in der Formel 1 weiter nicht zu stoppen. Der 19 Jahre alte Italiener hat in Kanada sein 4. Rennen in Folge gewonnen. In Montreal fuhr der Mercedes-Pilot vor Lewis Hamilton im Ferrari und Max Verstappen im Red Bull über die Ziellinie. Antonellis Teamkollege und WM-Kontrahent George Russell schied mit einem Motorschaden aus.
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1: Ich bin Joshua Heise. Guten Morgen.
2: Die deutsche Industrie konnte im ersten Quartal erstmals seit fast 3 Jahren den Umsatz steigern. Trotzdem werden laut einer Studie weiter im großen Stil Jobs abgebaut. Besonders betroffen sind die Autoindustrie und der Maschinenbau. Diana Kramer berichtet.
3: Auch wenn der Umsatz zu Jahresbeginn nach 10 Quartalen mit Rückgängen endlich wieder leicht im Plus war, die Belastungen wiegen schwer. Hohe Energie- und Arbeitskostenkonkurrenz aus China und US-Zölle. Während jahrelang der Fachkräftemangel eines der großen Probleme war, sind es jetzt Überkapazitäten. Bei vielen Unternehmen werden Sparprogramme angeschoben oder Produktionsstandorte ganz geschlossen.
2: Die Krisen der Welt sind weiter groß, doch internationale Friedensmissionen haben es immer schwerer. Wie das Stockholmer Friedensforschungsinstitut SIPRI mitteilt, waren im letzten Jahr so wenige Soldaten an Friedenseinsätzen beteiligt wie seit 25 Jahren nicht. Grund sind laut SIPRI geopolitische Spannungen, politischer Druck und fehlendes Geld. Für die Christen ist gerade Pfingsten. Für über 1,5 Millionen Muslime beginnt die islamische Pilgerfahrt Hadsch. Dafür reisen sie nach Mekka in Saudi-Arabien, trotz des Irankriegs. Der Hadsch gehört zu den 5 Säulen des Islam. Alle gesunden Gläubigen, die es sich leisten können, sollen mindestens einmal im Leben daran teilnehmen. Fast jeder kennt die internationale Raumstation ISS, aber es gibt noch eine zweite aktive Station, nämlich die chinesische Tiangong. Genau dort sind in der Nacht 3 Taikonauten angedockt. 3,5 Stunden dauerte der Flug. 1 der 3 Crewmitglieder soll für ein ganzes Jahr im All bleiben. China will bis 2030 Menschen auf den Mond bringen.
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0: Joshua Heise, guten Morgen. Mit den sommerlichen Temperaturen fließt auch wieder ordentlich Schweiß. An sich ist das gut, oft bringt die körpereigene Klimaanlage aber auch unangenehme Gerüche mit sich. Kimberly Klages erklärt, was hilft.
1: Zum Beispiel Deo benutzen. Das bekämpft vor allem die Gerüche und reduziert die Bakterien auf der Haut. Aber auch luftige Kleidung aus Leinen oder Baumwolle unterstützen die Verdunstung des Schweißes. Salbeitee kann übrigens das Schwitzen auch leicht reduzieren, weil Salbei die Schweißdrüsen etwas verengt. Und regelmäßiges Duschen hilft natürlich auch bei unangenehmen Gerüchen.
0: Die Diskussion um einen möglichen Kerosinmangel wegen des Iran-Kriegs verunsichert Reisende in Deutschland. Einer Umfrage zufolge hat bereits fast jeder Fünfte einen Flug storniert oder umgebucht. Zudem haben 62% der Befragten ihr Reiseverhalten geändert. Viele weichen auf Bahn oder Auto aus, andere buchen früher oder verschieben ihre Reisepläne. Erst hat er noch auf die Tube gedrückt, jetzt dämpft US-Präsident Trump die Hoffnungen auf einen schnellen Deal zur Beendigung des Iran-Kriegs. Beide Seiten müssten sich Zeit nehmen, schrieb er auf seinem Sprachrohr. Es dürfe keine Fehler geben. Vor einer Woche hatte Trump den Iran noch zu schnellen Zugeständnissen gedrängt. Wichtige Punkte wie das iranische Atomprogramm sind weiter ungeklärt. Kimi Antonelli ist in der Formel 1 weiter nicht zu stoppen. Der 19 Jahre alte Italiener hat in Kanada sein 4. Rennen in Folge gewonnen. In Montreal fuhr der Mercedes-Pilot vor Lewis Hamilton im Ferrari und Max Verstappen im Red Bull über die Ziellinie. Antonellis Teamkollege und WM-Kontrahent George Russell schied mit einem Motorschaden aus.
2: Und so schnell wie die Formel 1. Könnt ihr das alles nochmal nachlesen, diese Nachrichten auf unserer Homepage auf radiogong.com, natürlich auch in der kostenlosen Gong-App.
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2: Es ist Pfingstmontag, wir haben 18 Grad aktuell in der Region, aber es wird noch viel, viel heißer. Bis zu 32 Grad gibt's heute entlang des Mains, vor allem an dieser Ecke. Und außerdem ist ein wolkenloser Himmel, der euch da draußen erwartet. Morgen ändert sich wenig, im Anschluss dann bis Freitag auch wieder häufig Sonne. Am Mittwoch kann es mal ein bisschen regnen, aber immer so um die grob 27 Grad.
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2: Guten Morgen auf die Straßen um 8:03. Wir haben aktuell freie Fahrt, aber Vorsicht, Wiesentheid Richtung Feuerbach steht ein Blitzeranhänger am Ortseingang Feuerbach. Da Fuß vom Gas und falls ihr noch was gesehen habt, ruft sehr gerne kostenlos an. 0800 30 80 900 oder eine kurze WhatsApp, das geht ebenfalls.
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2: Guten Morgen.

0: Einen wunderschönen Feiertag euch da draußen. Es ist Montag. Der Pfingstmontag. Uhr 14. Hallo und guten Morgen in die Region. The Weekend mit Dancing in the Flames am langen Wochenende. Und Flammen ist das richtige Stichwort. Habt das vielleicht am Samstag auch gesehen, mitbekommen. Viele Bilder und Videos gingen ja in der Region rum. Da hat ein Windrad gebrannt bei uns im Landkreis. Und das konnte man wirklich kilometerweit sehen. Ist quasi in Flammen gestanden und hat eine richtig dicke Rauchschwade nach sich gezogen. Und in der Nacht ist dann auch tatsächlich einer der Flügel abgebrochen. Mitbekommen hat das Gonghörer Jonas und hat auch Fotos und Videos davon reingeschickt. Aber er berichtet selbst, was da los war.
1: Mitternacht rum hat es auf einmal einen Knall getan. Auf einmal richtig Feuer da oben drin gewesen und wie schon gesagt, der laute Knall und dann ist irgendwas runtergestürzt. Man hat wieder eine Langzeitbelichtung gemacht und dann hat man sehen können, jawohl, der Flügel hing noch oben. Allerdings war der aus der, ich sag mal, 12 Uhr Position runtergeknickt und gegen 1 Uhr hat es dann nochmal einen Schlag getan und in dem Moment ist dann der Flügel runtergestürzt und hat dann unten auf dem Boden weitergebrannt, beziehungsweise die Feuerwehr konnte nicht löschen, weil die Gefahr zu groß war wegen den abstürzenden Teilen.
0: Ja, generell ist es ja schwierig, da zu löschen. Ihr müsst euch vorstellen, so ein Windrad, das ist 100 Meter hoch. Eigentlich kann man da fast nur von einem kontrollierten Abbrennen sprechen. Das ist das Einzige, was die Feuerwehr in dem Moment dann auch machen kann. Das heißt, absperren außenrum, dass keine Gefahr entsteht. Und ja, dann halt abwarten, bis es abbrennt. Und Bilder davon und Videos, die findet ihr natürlich auf unserer Homepage auf radiogong.com und auch auf Social Media. Zu Schaden ist niemand gekommen. Wie es überhaupt zu dem Brand kam, das ist auch noch unklar.

0: Nicky Your mit Jay-Z. Es macht halt mal das Dachfenster auf, Leute. Wir haben 19 Grad, die Sonne scheint. Es ist Pfingstmontag. Wir hören uns gleich wieder mit Cyril und Stumbling In.
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0: Guten Morgen da draußen. Es ist 8:32 Uhr an diesem Pfingstmontag, für viele ein Feiertag, und an diesem sportlichen Sportwochenende, das natürlich für einen oder andere auch sehr, sehr lang ist, ja, ist auch gut so, gab es auch sportlich sehr viel zu feiern. Rund um die Welt quasi. Denn natürlich, die Kickers haben in Würzburg den Toto-Pokal gewonnen nach Elfmeterschießen gegen 1860 München. 5:3 stand es dann am Ende, und das bedeutet für die Kickers, sie haben da die Niederlage von vor 4 Jahren, auch im Elfmeterschießen übrigens, wieder gut gemacht. Und auch die Baskets haben tatsächlich gewonnen in Bonn. Es geht mit ihrer, ich nenne es mal Siegesserie, so weiter. Sie müssen ja um die Playoffs momentan noch kämpfen. Jetzt steht es momentan in der Gesamtwertung 2:2. Wir haben zu dem Spiel Steffen hingeschickt mit VIP-Tickets.
1: Schöne Grüße aus der Halle. Das Spiel ist aus. Baskets haben verdient gewonnen. Sau gut gespielt. Diszipliniert, konzentriert. Keine Ahnung, warum die Serie erst 2:2 steht. Wir waren viel besser. Ich schwitze wie eine Sau, bin aber satt und glücklich. Danke für die Tickets und den tollen Nachmittag. Bis zum nächsten Mal.
0: Ja, somit steht es jetzt in der Gesamtwertung 2:2, und im Spiel am Mittwoch in Bonn wird dann entschieden, wer ins Halbfinale einzieht und somit gegen Bayern München ebenfalls im Best-of-Five-Modus ran muss. Gleich 4 Spieler auf der Würzburger Seite punkteten sogar zweistellig. Jetzt wollte ich mal Forster mit einem Lied, nämlich ein Lied.

0: Sombra für euch da draußen, Homewrecker. Es ist Montag, Pfingstmontag, euer Feiertag bei wunderbarem Wetter. Mir hat's komplett die Synapsen rausgeschlagen, als ich mitbekommen habe, was da auf uns zukommen wird. Für Mainfranken quasi, für Würzburg. Es ist quasi, eigentlich ist es schon komplett bestätigt, ja. Das neue Assassin's Creed für alle Zocker unter euch da draußen wird in Würzburg stattfinden. Hier bei uns. Endlich haben es die Entwickler verstanden. Ja, diese Region bietet so viel für ein Videospiel. Endlich ist es soweit. Wer es noch nicht kennt, Assassin's Creed, das ist quasi ein tolles, historisch genaues Spiel. Und wie gesagt, es ist eigentlich bestätigt, dass es jetzt in Würzburg der nächste Teil stattfinden wird. Nicht wahr, Fehle?
1: Ja, das berichten verschiedene Gaming-Insider. Das Spiel hat Nutzer und Fans auf der ganzen Welt. Vorherige Teile hatten ihre Settings zum Beispiel in Japan, im alten Ägypten oder in Paris. Die einzelnen Teile des Games spielen in der Regel in einer gewissen Zeit in der Vergangenheit. Der neue Teil, Assassin's Creed Hexe, in dem Würzburg dann der Schauplatz ist, findet voraussichtlich zur Zeit der Hexenverfolgung im Jahr 1625 statt. Mehrere Millionen Spiele werden pro Teil in der Regel verkauft. Wann Assassin's Creed Hexe dann auf den Markt kommt, das ist noch nicht klar. Frühestens aber in 2027.
0: Ja, da warten wir einfach noch ein bisschen, ne? Und dann wird sich auf hoffentlich lohnen. Wir denken an Assassin's Creed Teil 2, ja, mit Ezio in Italien. Ezio, Alter. Ja, genau. Das war auch ein Wahnsinnshype für die Toskana-Region dann. Viele, viele Leute sind da hingereist. Ich gebe es zu, ich auch, ne? Bin nach Florenz, San Gimignano, die ganzen Schauplätze. Ich habe auch ein bisschen Urlaub gemacht. Hier ist Kamerad. Hug yourself.

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2: Ich bin Joshua Heise. Guten Morgen. Die Deutsche Bahn will im Regionalverkehr wieder eine Pünktlichkeitsquote von mehr als 90% erreichen. Die Herausforderung sei, den Abwärtstrend schnell zu stoppen, sagte der Chef der DB Regionalverkehrstochter der Deutschen Presseagentur. Uli Reitinger berichtet.
3: Auf 28.000 Baustellen allein in diesem Jahr arbeiten sie daran, das marode Schienennetz wieder fit und damit die Züge wieder pünktlicher zu machen. Auch Änderungen am Fahrplan mit mehr Pufferzeiten und mit Joker-Gleisen, also Gleise, die extra freigehalten werden, um auf Störungen flexibler reagieren zu können, sollen die Züge pünktlicher machen.
2: Nach den massiven russischen Luftangriffen hat die Ukraine eine Dringlichkeitssitzung des UN-Sicherheitsrats beantragt. Der ukrainische Außenminister forderte eine entschlossene Reaktion der internationalen Gemeinschaft. In der Nacht auf Sonntag hatte Moskau zum dritten Mal eine Hyperschallrakete eingesetzt, die auch mit Atomsprengköpfen besetzt werden kann. Mindestens 4 Menschen kamen ums Leben. Nach einem Jahr im Amt veröffentlicht Papst Leo heute seine erste Enzyklika. In dem mehr als 100 Seiten langen Lehrschreiben geht es um das Thema künstliche Intelligenz. Die erste Enzyklika in der Amtszeit eines neuen Papstes gilt vielfach als eine Art Regierungserklärung für dessen Pontifikat. Leos Lehrschreiben trägt den Namen Magnifica Humanitas, großartige Menschheit. Am zweiten Wettkampftag der French Open in Paris sind 3 deutsche Tennisspielerinnen im Einsatz. Tatjana Maria trifft heute auf die Belgierin Elise Mertens. Eva Lys bekommt es mit Petra Matschenko aus Kroatien zu tun. Ella Seidel spielt gegen die Lettin Jelena Ostapenko um den Einzug in die zweite Runde.
4: Und das waren die News. Die gibt's für euch zum Nachlesen auf unserer Homepage wie gewohnt auf radiogong.com und natürlich auch in der kostenlosen Gong-App.
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4: Herrliches Wetter am Feiertag, dem Pfingstmontag. 21 Grad aktuell bei uns in der Region. Es wird noch heißer, sonnig, bis zu 32 Grad. Und ein wolkenloser Himmel erwartet euch da draußen. Morgen ändert sich wenig. Am Mittwoch dann kommt so eine ganz schwache Kaltfront. Und auch in der Rhön gibt es ein ganz leichtes Schauerrisiko. Ab dann aber wieder viel Sonne und nachmittags um die 27 Grad.
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4: Guten Morgen auf die Straßen. Aktuell nichts los. Ihr habt Freifahrt, außer Wiesentheid Richtung Feuerbach. Da steht ein Blitzeranhänger am Ortseingang Feuerbach. Hier Fuß vom Gas. Und falls ihr noch was gesehen habt, sehr gerne eine kostenlose WhatsApp hier reinschicken oder kostenlos anrufen. 0800 30 80 900. Gute Fahrt euch.
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4: Guten Morgen.

0: raus aus den Federn mit Kamrat. Der Kaffee steht bereit. Das Brot ist geschmiert. Und bei dem Wetter ist es auch leicht, die Butter aufzuschmieren, denn die wird wahrscheinlich schon weich sein. Wir haben 21 Grad, es ist Pfingstmontag, da kann man viele Dinge erleben, wenn man Bock drauf hat.
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0: Denn genaueres weiß meine Kollegin Chiara.
2: Den Pfingstmontag könnt ihr heute mit Blick auf die Würzburger City einläuten. Zum Beispiel beim Pfingstbrunch auf dem Schützenhof. Das Ganze geht heute um 10.30 Uhr los. Ansonsten wird aber auch ordentlich gefeiert. Beispielsweise auf einigen Pfingstweinfesten der Region, wie in Sommerach oder auch Seinsheim. In Oberschwarza, da feiert man Hofwein. In Framersbach geht das Köhlerfest in die Verlängerung. Das Ganze heute inklusive Weißwurstfrühstück und Festausklang mit den Spessartmusikern. Passend zum sommerlichen Wetter starten heute aber auch nochmal die letzten Freibäder der Region in die Saison. Darunter das Maininselbad in Ochsenfurt und auch das Volkacher Freibad. Oder ihr nutzt nochmal die Gelegenheit und schaut beim Afrika-Festival in der Würzburger City vorbei. Da könnt ihr heute ein letztes Mal afrikanische Kunst, Akrobatik und Musik genießen.
0: Ihr könnt aber auch Erdbeeren pflücken gehen, wenn ihr Bock habt. Florian schreibt mir gerade rein, dass auch heute in Heidingsfeld hinten in der Randersackerer Straße geöffnet ist zum Selbstpflücken. Pflücken am Hof ist alles möglich. Und alles nochmal zum Nachlesen auf unserer Homepage auf radiogong.com. Und egal, was ihr an diesem wunderschönen Pfingstmontag so treibt, viel Spaß euch.
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0: Also ich weiß nicht, wie es euch geht, aber ich finde, das ist eine sehr sommerliche Hit. Mit garantiert 0 Kalorien, Lost Ketchup, The Ketchup Song. Bei knapp 22 Grad. Heute wird es noch 10 Grad wärmer. Bis zu 32 Grad, Sonne pur. Das ist euer Feiertag. Wir machen eine kurze Pause. Danach gibt's Benson Boone.
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1: Joris, ein Wahnsinnskünstler mit seinem Hit, neuen Hit, Sommerregen. Der Regen, der bleibt jetzt die nächsten Tage zumindest aus. Am Mittwoch haben wir ja so eine dezente Chance, dass es mal ein bisschen tröpfelt Richtung Rhön. Es ist sehr, sehr warm und ja, wir sind mittendrin in dieser wunderbaren Jahreszeit, die natürlich auch eins bedeutet, Freunde, nämlich Weinfeste. Oh, Weinfeste, herrlich, oder? Ein Boxbeutel oder so. Oder vielleicht auch einfach nur eine warme Spezi. Kollegin Hanna weiß Bescheid um die Weinfeste bei uns in der Region.
2: Von kleinen familiären Festen bis zu großen Weinfesten mit mehreren tausenden Besuchern ist bei uns in der Region alles dabei. Am Wochenende laden die Weinfeste in Röttingen, Sommerach und Seinsheim zum Schöppeln ein. Am kommenden Wochenende folgt dann gleich das nächste Highlight. In Würzburg startet das Weindorf auf dem oberen und unteren Markt. Im Herzen der Stadt wird dann bis zum 7. Juni fränkischer Wein ausgeschenkt. Wer es bis dahin noch nicht auf ein Weinfest geschafft hat, braucht sich aber keinen Stress zu machen. Die Weinfestsaison bei uns in der Region zieht sich noch durch den ganzen Sommer.
1: So ist es. Und mein persönlicher Weinfest-Tipp, das wisst ihr genau, ne? Bei mir kriegt ihr immer die Geheimtipps, ist Homburg. Homburger Weinfest, absolut wunderschön, toll dekoriert, super Sitzplätze, ja, Musik, schön. Wenn ihr da noch nicht wart, das müsst ihr auch mal machen. Aber wir halten euch über alle Weinfeste in der Region aus jedem Ort auf dem Laufenden. Das findet ihr immer aktuell auf unserer Homepage auf radiogong.com. Das heißt, wenn ihr mal sagt, boah, Claudia, heute Abend Weinfest. Einfach mal reinklicken und euch eine Idee holen. Hier ist Bibi Rexha mit New Religion.

0: Der virale Hit Kato featuring John und Turn the Lights Off. Die Lichter bleiben an, versprochen. Es ist Pfingstmontag. Wir sind auch mittendrin, nicht nur im Feiertag, sondern auch mittendrin in den Pfingstferien. Schon wieder Ferien. Wie oft passiert das denn im Jahr? Sehr, sehr oft. Und dann muss man natürlich auch für die Kids Beschäftigungen suchen. Was tun wir? Wir können ja nicht den ganzen Tag zu Hause sitzen und Assassin's Creed spielen. Nein, wir müssen das Wetter draußen genießen, rausgehen, Sonne, Spaß haben. Und da haben wir ein paar Tipps bei euch abgeholt. Zum Beispiel ein Tipp von der Lena.
1: Der Wasserspielplatz in Kürnach. Dort ist auch ein Eisautomat für die kleine Erfrischung nebenbei. Am Wochenende ist das Bibercafé geöffnet. Das ist der Bauernhof direkt nebenan. Dort gibt es Ziegen, Kühe und Hühner zu bestaunen für die Kleinen. Also perfekt, um den ganzen Nachmittag in den Ferien dort zu verbringen.
0: Also es ist ein überragender Name für ein Café. Das Bibercafé. Penny hat auch noch einen super Tipp, der mir übrigens auch sehr, sehr gefällt. Kann ich bestätigen, habe ich auch schon gemacht.
2: In Nordheim Main treiben, einfach mit der Luftmatratze irgendwo gleich bei Eschendorf, Asphalt in den Main und dann gemütlich nach vorne puckern, bis man Nordheim ankommt und sich erstmal ein Eis holen.
0: Ja, das Main treiben auf dem alten Main. Kennt ihr nicht den alten Main bei Nordheim? Das ist quasi der Original-Main, Original-Main, OG-Main. Da geht ihr einfach mit einer Luftmatratze, so wie sie schon gesagt hat, in den Main hinein. Der ist auch gar nicht so tief. Und lasst euch da treiben, bis nach Sommerach zum Beispiel oder wenn ihr Lust habt, noch weiter. Das ist völlig euch überlassen. Und da kann man einiges, wie gesagt, an Abkühlung erfahren auf dem Treiben den Weg dorthin. Alles zum Nachlesen auch nochmal auf radiogong.com. Und wenn ihr noch einen Tipp habt, wo ihr sagt, das müsst ihr unbedingt machen in den Ferien, mit den Kids zum Beispiel, ja, oder mit eurem Partner, eurer Partnerin, dann schickt uns das sehr, sehr gerne auch per WhatsApp mal hier rein. Die Nummer findet ihr ebenfalls auf unserer Homepage auf radiogong.com. Hier ist Rosie mit Bruno Mars und Schnappatmung. Appetit.

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1: Ich bin Joshua Heise. Die Diskussion um einen drohenden Kerosinmangel wegen des Iran-Kriegs verunsichert Reisende in Deutschland. Bei einer repräsentativen SAP-Umfrage gab fast jeder Fünfte an, deswegen selbst bereits einen Flug storniert, umgebucht oder eine Stornierung durch die Airline erlebt zu haben. Ursula Winkler berichtet.
2: Zwei Drittel sagen, wir haben umgeplant. So weicht fast jeder Zweite auf Bahn oder Auto aus. Ähnlich viele buchen Flüge viel früher als gewohnt. Und ein knappes Drittel hat Reisepläne erstmal aufgeschoben. Für den Fall eines echten Kerosinmangels hat Wirtschaftsministerin Reiche Gegenmaßnahmen angekündigt. Im Bundestag wurde nun eine Senkung der Ticketsteuer beschlossen. Zu wenig, heißt es allerdings von den Airlines. Sie fordern weitere Maßnahmen.
1: Ein Social-Media-Verbot für Kinder wird es in Deutschland wohl nicht allzu bald geben. Innenminister Dobrindt hat den Funke-Zeitungen gesagt, die Maßnahme sei schwer durchsetzbar und deshalb wenig zielführend. Wann Kinder ein Handy bekommen, sollte nicht der Staat entscheiden, sondern die Eltern. In anderen EU-Ländern wie Dänemark, Frankreich und Spanien sind Social-Media-Verbote bereits geplant oder schon eingeführt. Der maritime Koordinator der Bundesregierung PLOS will das Infrastruktursondervermögen auch für Häfen und Wasserstraßen öffnen. Der CDU-Politiker begründet seine Forderung mit der Bedeutung der Häfen für Exportwirtschaft und Verteidigung. Bislang sind die 300 Milliarden Euro, die der Bund in den nächsten 12 Jahren freigibt, vor allem für Straße und Schiene vorgesehen. In Berlin endet heute der Karneval der Kulturen mit einem Straßenfest auf dem Kreuzberger Blücherplatz. Gestern kamen laut den Veranstaltern fast 800.000 Menschen zum großen Straßenumzug zusammen. Rund 70 Gruppen aus aller Welt zeigten Tanz, Musik und Kostüme. Zwischenfälle gab es nach Polizeiangaben keine.
3: Und das waren die News, die könnt ihr jederzeit nachlesen. Wie immer auf unserer Homepage auf radiogong.com, natürlich auch in der kostenlosen Gong-App.
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3: Ich weiß, es kommt jetzt sehr überraschend für euch, aber heute gibt es auch wieder Wetter. Momentan 23 Grad in der Region. Später wird es noch heißer. 32 Grad, das sind die Höchsttemperaturen. Dazu einen wolkenlosen Himmel. Und morgen bleibt so, am Mittwoch dann leichtes Schauerrisiko Richtung Rhön. Den Regen könnten wir auch gut gebrauchen. Im Anschluss dann aber bis Freitag wieder häufig sonnig und maximal 27 Grad.
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3: 10:03. Guten Morgen auf die Straßen. Die B19 Würzburg Richtung Estenfeld. Auf dieser Strecke erwartet euch auf Höhe Kaufland mal wieder ein Blitzer. Und ansonsten Wiesentheid Richtung Feuerbach. Am Ortseingang Feuerbach steht ein Blitzeranhänger. Das soll es aber gewesen sein. Falls ihr noch was gesehen habt, sehr gerne kostenlos anrufen. 0800 30 80 900 oder eine kurze WhatsApp. Das geht ebenfalls. Und euch eine gute Reise.
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3: Mit mir? Was? Am Feiertag? Ja, tatsächlich. Hier ist Olivia Dean mit Man I Need. Schönen Feiertag.

0: Tame Impala mit Dracula hier bei unserem Sendermitteilungsvorteil hier auf Gong. Und das Ganze natürlich am Pfingstmontag. Feiertag. Feiertag. Schön, oder? Was man da alles machen kann. Nicht ganz so schön, was da am Samstag passiert ist. Ihr habt es wahrscheinlich mitbekommen, wahrscheinlich habt ihr es sogar gesehen, vielleicht habt ihr es auch fotografiert, gefilmt. Es war schon wirklich spektakulär. Eine dicke Rauchschwade war bei uns über der Region, denn ein Windrad bei Bibelried hat Feuer gefangen und dieser pechschwarze Qualm, den hat man weit, wirklich kilometerweit sehen können. Ich habe es bis nach meinen Spessart sehen können, Richtung Kreuzwertheim, da hinten die Ecke. Also es ist wirklich Wahnsinn, wie da die Rauchwolken über der Region hingen. An der A7 bei Kitzingen waren laut Polizei die Ortsfeuerwehren mit einem Großaufgebot vor Ort. Und aufgrund dieser Feuerhöhe, also ihr müsst euch vorstellen, das ist ja auf 100 Metern Höhe passiert, konnte allerdings nur erstmal eine absichernde Maßnahme stattfinden. In der Nacht dann gab es nochmal einen großen Knall, denn da ist dann eins der drei Flügel abgebrochen. Ein wunderbarer Gonghörer und Fotograf, nämlich Jonas, der hat das Ganze nicht nur, ich sag mal, bildtechnisch festgehalten, sondern hat das auch beschrieben. Aber das soll er einfach mal selber erzählen.
1: Mitternacht rum hat es auf einmal einen Knall getan. Auf einmal richtig Feuer da oben drin gewesen und, wie schon gesagt, der laute Knall. Und dann ist irgendwas runtergestürzt. Man hat wieder eine Langzeitbelichtung gemacht und dann hat man sehen können, jawohl, der Flügel hing noch oben. Allerdings war der aus der, ich sag mal, 12 Uhr Position runtergeknickt und gegen 1 Uhr hat es dann nochmal einen Schlag getan und in dem Moment ist dann der Flügel runtergestürzt und hat dann unten auf dem Boden weitergebrannt, beziehungsweise die Feuerwehr konnte nicht löschen, weil die Gefahr zu groß war wegen den abstürzenden Teilen.
0: Ja, falls ihr das eventuell verpasst haben solltet, wir haben euch Bilder und auch Videos unter anderem von Gonghörer Jonas, aber auch von vielen anderen Hörerinnen und Hörern da draußen zur Verfügung gestellt auf unserer Homepage auf radiogong.com. Da könnt ihr euch das gerne nochmal anschauen. Es sieht schon wirklich spektakulär aus, vor allem die Nachtaufnahmen. Ja, habe ich ehrlich gesagt sowas auch noch nicht gesehen. Was jetzt der Grund des Brandes war, das ist noch unklar. Da halten wir euch natürlich auch gerne auf dem Laufenden. Die Polizei, die warnt aber nach wie vor ausdrücklich davor, den abgesperrten Bereich zu betreten oder gar auf das Windrad zu klettern. Es ist einfach saugefährlich. Bitte lasst das. Es besteht erhöhte Verletzungs- und Lebensgefahr, weil ja immer noch auch Teile runterfallen könnten. Also, gerne reinklicken, euch mal die Bilder angucken. Das ist komplett gefahrlos. Und hier ist für euch Hertz mit der Purple Disco Machine und Wonderful Life.

0: Tattoo für die Ohren. All the things is shit hier beim Sender mit Heimvorteil hier auf Radio Gong. Und wir müssen ja an diesem wunderschönen Pfingstmontag auch an unsere Geburtstagskinder denken. Wir haben ja natürlich auch Menschen da draußen, die an einem so wunderbaren Tag geboren wurden, vor einigen Jahren vielleicht. So, zum Beispiel der Tobias Wallrapp. 44 wird er heute. Alles Liebe in Richtung Miltenberg, lieber Tobias. Und zwar wünschen dir die Eltern Karin und Fritz sowie Kerstin, Tom, Felix und besonders deine Diana mit Zoe und Maximilian. Nur das Beste. Ja, du bist ja Förster, steht hier in Obernburg. Da ist viel Wald, das stimmt da hinten an der Ecke. Da machst du bestimmt einige Ster und da wünschen dir alle, wie gesagt, über Pfingsten eine schöne Zeit und vor allem heute ganz besonders viel Spaß an deinem Geburtstag. Genieß die Sonne. Selina, du wirst heute 29. Du kommst aus Greusenheim. Von Herzen alles Liebe an deine Work-Bestie und einer meiner absoluten Lieblingsmenschen steht hier. Auf die nächsten 20 Jahre, die wir als Dream-Team auf Arbeit rocken werden, wünscht dir die Kerstin. Und dann haben wir noch einen kleinen Herrn. 5 Jahre wird er heute, der Selim. 5 Jahre. Hier steht, du bist ein riesengroßer Kämpfer. Du bist der kleine Löwe der Familie. Mama, Papa und deine 4 Geschwister sind unglaublich dankbar, dass es dich gibt. Du bereicherst unsere Familie so sehr und hast uns in den letztes der 5 Kinder mit deiner Geburt komplett gemacht. Wir lieben dich, hat die Mama Steffi hier für dich reingeschrieben. Sie hat aber auch reingeschrieben, dass du nicht nur Spider-Man total cool findest. Nein, wenn du groß bist, willst du unbedingt mal einen dicken Lambo fahren. Einen Lamborghini. Einen Lamborghini können wir dir leider nicht geben, lieber Selim. Aber wir können dir als Geburtstagskind des Tages zumindest einen kleinen Beitrag leisten für deinen dicken Lambo. Nämlich den Gutschein der DM-Filialen bei uns hier in der Region. Da haben wir zumindest einen kleinen Beitrag schon mal geleistet dafür. Den kannst du bei uns abholen kommen und kannst ihn einlösen. Vielleicht hat der ein oder andere DM hier ja in der Region einen gebrauchten Lambo für einige Euro für dich da. Wer weiß, ne? Glauben darf man ja noch. Also alles Liebe zu deinem Geburtstag und an alle anderen Geburtstagskinder da draußen natürlich ebenfalls.
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0: Das sind genau die richtigen Beats für das Wetter da draußen. The Second Voice mit Let Me Be.
1: 24 Grad, es wird noch heißer.
0: Hot, hot, hot. Bis zu 32 Grad heute an diesem Feiertag, der zum Glück für viele ein Feiertag ist. Es ist Pfingstmontag und wenn ihr noch was erleben wollt, denkt dran, wir haben ja unter anderem auch das Afrika-Festival bei uns in der Innenstadt diesmal. Bisschen ungewohnt, gell? Normalerweise ist es ja immer in Würzburg unten an den Mainwiesen. Dieses Mal ist es in der Würzburger Innenstadt, dementsprechend auch kostenlos. Bloß die Konzerte abends, die finden im CCW statt. Und dann müsst ihr natürlich entweder an der Abendkasse oder vor euch ein Ticket besorgt haben. Heute nochmal Afrika-Festival. Ob es dann wieder kommen wird? Das ist eine gute Frage. Das ist tatsächlich noch offen, denn der Veranstalter wird das ja abgeben. Gerade im Moment sieht es zumindest danach aus, dass vor allem die Stadt sehr daran gelegen ist, dass das Afrika-Festival weiterhin stattfinden wird. Zumindest das Wetter spielt diesmal mit, aber das Wetter ist auch ein wichtiges Thema. Es ist natürlich brütend heiß, jetzt schon um 10:30 bei uns in der Region und bedeutet im Umkehrschluss, die Waldbrandgefahr steigt.
2: In der Region wird es am Wochenende wieder richtig warm. Mit den sommerlichen Temperaturen steigt aber auch die Waldbrandgefahr. Der Deutsche Wetterdienst stuft die Lage aktuell noch als mittelhoch ein. Im Laufe des Wochenendes könnte die Warnstufe aber nochmal ansteigen. Schon seit April kommen immer wieder Luftbeobachter zum Einsatz und in einigen Städten in der Region, wie in Lohr am Main, wurde bereits ein Feuerverbot verhängt. Auch wenn bei euch kein Feuerverbot verhängt wurde, rufen die Behörden zu äußerster Vorsicht im Umgang mit Feuer auf.
0: Ja, und vor allem bitte keine Zigaretten aus dem Autofenster hinaus schnipsen oder ähnliches. Und auch so eine Glasflasche im Übrigen kann wie ein Brennglas funktionieren, wenn die achtlos einfach weggeworfen wird. Aber das sollte man ja generell nicht tun. Das wissen wir ja alle. Bloß nochmal der Hinweis, aktuell wirklich erhöhte Waldbrandgefahr. Dementsprechend nochmal extra aufpassen. Wir passen auch für euch auf. Mit guter Musik hier ist für euch Love Me Not von Raven Lanin.

0: Taylor Swift, The Fate of Ophelia, hier an diesem wunderschönen Pfingstmontagvormittag. 23,7 Grad. Was macht ihr eigentlich, um euch bei dem Wetter abzukühlen?
1: Wärmepumpe. Verkehrt darum anschließend.
0: Keine Ahnung. Wenn ihr Tipps habt zum Abkühlen, sei es nasses Handtuch, sich direkt ins Gesicht einlegen oder so, ich weiß es nicht. Schreibt uns das mal sehr, sehr gerne per WhatsApp oder macht uns eine Sprachnachricht, schickt die hier rein mit eurem Abkühltipp bei Temperaturen um die 32 Grad heute und dann können wir das mit allen teilen und wir teilen natürlich auch eins vor allem gerne mit euch, das freut mich besonders, nämlich neue Musik und der neue Hit von Harry Styles. Ist ein sehr, sehr träumerischer Hit. Der Protagonist Harry ist, hört's euch einfach selber an. Hier ist für euch American Girls.

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0: Joshua Heise. Mehr als 1.900 Kinder sind derzeit in Deutschland als vermisst gemeldet. Etwas mehr als vor einem Jahr. Das hat das BKA zum heutigen Tag der vermissten Kinder mitgeteilt. Die Aufklärungsquote ist mit über 96% aber extrem hoch. Häufige Gründe für Vermisstenmeldungen sind Kindesentziehungen, Ausreißer oder Streit mit den Eltern. Die heißen Pfingstfeiertage genießen viele im oder am Wasser. Es war gestern oft voll an den Seen und in Frei- und Schwimmbädern. Die Deutsche Lebensrettungsgesellschaft warnt jedoch vor der Gefahr tödlicher Badeunfälle. Mehr von Tanja Wagner.
1: So mancher Bademeister durfte die Tage mit einem mulmigen Gefühl am Beckenrand sitzen. Denn noch immer gibt es laut DLRG viel zu viele Nichtschwimmer im Land. In etlichen Schwimm- und Freibädern gilt mittlerweile die Regel, ohne Bronzeabzeichen geht's ohne erwachsene Begleitung auch nicht hinein. Große Gefahren lauern auch an unbeaufsichtigten Badestellen.
0: Auf den Philippinen ist ein noch unfertiges neunstöckiges Gebäude eingestürzt. Nach Angaben von örtlichen Rettungsdiensten ist die Zahl der bestätigten Toten auf 4 gestiegen. Mindestens 16 weitere Menschen werden noch vermisst. Die meisten Verschütteten sollen Bauarbeiter sein, hieß es. Das Unglück ereignete sich am Sonntag in Angeles City, knapp 80 Kilometer nördlich der Hauptstadt Manila. Doping ausdrücklich erwünscht. In Las Vegas haben zum ersten Mal die sogenannten Enhanced Games stattgefunden. Bei den 22 Wettkämpfen waren verbotene Aufputschmittel erlaubt. Der erwartete krasse Leistungsunterschied blieb allerdings aus. Der deutsche Schwimmer Marius Kusch gewann über 100 Meter Schmetterling und kassierte 250.000 US-Dollar.
2: Das waren Nachrichten, die ihr jederzeit nochmal nachlesen könnt. Vor allem alles, was rund um eure Heimatregion Mainfranken so abgeht, auf radiogong.com und auch in der kostenlosen Gong-App könnt ihr das nochmal nachlesen.
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2: Wunderbare 24 Grad, aber halt, stopp, das ist noch nicht genug. Heute bis zu 32 Grad möglich bei uns in der Region. Viel Sonnenschein, gar keine Wolken eigentlich. Und morgen geht's dann so weiter. Am Mittwoch dann ein leichtes Schauerrisiko Richtung Rhön. Und im Anschluss geht's dann schön weiter bis Freitag bei maximal 27 Grad.
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2: Wir haben 3 Minuten nach 11. Hallo liebe Auto- und Lkw-Fahrer auf der B19 Würzburg Richtung Estenfeld auf Höhe des Kauflands ist immer noch ein Blitzer. Wiesentheit Richtung Feuerbach ist ein Blitzeranhänger am Ortseingang von Feuerbach und das soll es gewesen sein. Euch da draußen eine gute und vor allem sichere Fahrt, falls ihr noch was gesehen habt. 0800 30 80 900. Kostenlos natürlich oder eine kurze WhatsApp. Gute Fahrt euch.
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2: Am Feiertag mit Ray Dalton und Blood Running.

0: Ed Sheeran mit Azizam, Hex Hex. Und ich zaubere euch jetzt ein paar Tipps her, die ihr vielleicht beachten könnt, wenn ihr sagt, wir haben gesellschaftlichen Druck, es ist gutes Wetter, wir müssen was tun, bloß was?
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0: Denn mehr Tipps hat meine Kollegin Chiara für euch.
2: Den Pfingstmontag könnt ihr heute mit Blick auf die Würzburger City einläuten. Zum Beispiel beim Pfingstbrunch auf dem Schützenhof. Das Ganze geht heute um 10.30 Uhr los. Ansonsten wird aber auch ordentlich gefeiert. Beispielsweise auf einigen Pfingstweinfesten der Region wie in Sommerach oder auch Seinsheim. In Oberschwarzach, da feiert man Hofwein. In Framersbach geht das Köhlerfest in die Verlängerung. Das Ganze heute inklusive Weißwurstfrühstück und Festausklang mit den Spessart-Musikanten. Passend zum sommerlichen Wetter starten heute aber auch nochmal die letzten Freibäder der Region in die Saison. Darunter das Maininselbad in Ochsenfurt und auch das Volkacher Freibad. Oder ihr nutzt nochmal die Gelegenheit und schaut beim Afrika-Festival in der Würzburger City vorbei. Da könnt ihr heute ein letztes Mal afrikanische Kunst, Akrobatik und Musik genießen.
0: Alles zum Nachlesen auf unserer Homepage auf radiogong.com.
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0: Ihr könnt auch bei dem Wetter Erdbeeren pflücken gehen, wenn ihr da Lust drauf habt. Oder Gartenarbeit. Gartenarbeit, oh toll, oder? 32 Grad, Schön in den Rücken hinten rein, die Sonne. Oh, herrlich. Oder ihr macht einfach mal gar nichts. Das geht auch übrigens.

Da müssen wir ganz kurz reingehen. Achtung, lieber Autofahrer, B8 Würzburg, Neustadt an der Aisch, zwischen dem Greinbergknoten in Würzburg und der A3 Rottendorf in beide Richtungen. Bitte aufpassen, euch kommt euch ein Falschfahrer entgegen. Nicht überholen, Vorsicht auf beide Richtungsfahrbahnen. Zwischen dem Greinbergknoten in Würzburg und der A3 Rottendorf in beide Richtungen. Vorsicht, hier ist ein Falschfahrer unterwegs. Wir geben euch Bescheid, sobald die Gefahr vorüber ist.

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8: Liebe Auto- und Lkw-Fahrer, wir gucken noch mal ganz kurz auf die Straße. B8 Würzburg Richtung Neustadt-Aisch und zwar zwischen dem Greinberg-Knoten in Würzburg und A3. Der Falschfahrer ist hier von der Strecke. Dass ihr Bescheid wisst, das hier ist Lola Young für euch mit Messi.

0: Wahnsinn, Stimme von Dermot Kennedy Funeral hier bei unserem Sender mit Heimvorteil. Wir halten euch immer auf dem Laufenden, das wisst ihr ganz genau. Wir sind quasi euer Ohr, eure Augen da draußen und sagen euch, was abgeht. Aber viele Augen da draußen haben das wirklich aus weiter Entfernung selber erblicken können, was da am Samstag los war. Genaueres weiß meine Kollegin Franzi.
1: Dicke Rauchschwaden, pechschwarzer Qualm und diese kilometerweit zu sehen. Und die Feuerwehr kann erstmal überhaupt nichts machen. Klingt ja schon mal ziemlich beängstigend, aber zum Glück ging alles gut aus. Am Samstag hat nämlich ein Windrad bei Biebelried Feuer gefangen. Zur Sicherheit wurde auf der Autobahn zwischen Kitzingen und Marktbreit die Fahrbahn für 2 Stunden gesperrt. Weil man den Rauch so weit sehen konnte und eben die Autofahrer auch aufmerksam wurden, gingen bei der integrierten Leitstelle der Feuerwehr rund 600 Anrufe ein. Ein Großaufgebot von Rettungskräften war natürlich auch vor Ort. Die konnten aber erstmal nicht so viel machen, außer den Bereich großräumig absperren. Das liegt daran, weil das Windrad eben in einer Höhe von ungefähr 100 Metern Feuer gefangen hat und da natürlich die Löscharbeiten ziemlich erschwert sind. Wie genau es zu dem Brand kommen konnte, ist bis jetzt noch nicht klar. Die Polizei warnt aber immer noch ausdrücklich davor, den abgesperrten Bereich nicht zu betreten und vor allem auch nicht auf das Windrad zu klettern, weil eben herunterfallende Teile lebensgefährlich sein können.
0: Und das könnt ihr euch ganz ungefährlich nämlich auf unserer Homepage anschauen, auf radiogong.com und auch auf unseren Social-Media-Kanälen, wie zum Beispiel Instagram, @deinradiogong. Dort findet ihr Bilder und Videos von vielen Hörerinnen und Hörern da draußen, die uns das zur Verfügung gestellt haben. Vielen, vielen Dank dafür auch. Und man muss schon zugeben, es sieht wirklich spektakulär aus. Auch diese Bilder in der Nacht, als es da nochmal das Brennen angefangen hat und der eine Flügel abgefallen ist. Schaut es euch sehr, sehr gerne mal an auf unserer Homepage. Hier ist Bruno Mars mit I Just Might.

0: Da schwimmt da schon wieder der Teddy. Teddy swims. Mr. Know-it-all. Nach 6 Jahren Pause hat Volkach auch endlich wieder allen Grund zur Freude, nämlich die können endlich mit Teddy Swims auch wieder schwimmen, denn an diesem Wochenende hat das Freibad wieder aufgemacht, das sanierte Bad ist also endlich wieder offen. Am Freitag gab es ein Pre-Opening und am Samstag war die Eröffnungsfeier. Und der reguläre Badebetrieb, der hat dann gestern gestartet. Das Bad, das war 2020 wegen massiver Mängel geschlossen worden und im Endeffekt eigentlich komplett neu gebaut. Neu sind unter anderem auch ein 25 Meter Schwimmbecken, ein Nichtschwimmerbereich und ein Planschbecken. Und Highlight dürfte eigentlich die 16 Meter lange Breitwellenrutsche werden. Ja, das kann ich mir richtig gut vorstellen. Aber wir haben mal nachgefragt bei euch, was ist für euch das Besondere an dem Bad in Volkach?
1: Ich habe vor 60 Jahren hier schwimmen gelernt. Na, und jetzt ist meine Enkeltochter so alt, wie ich damals war. Und die lernt jetzt auch hier schwimmen. Und das Schwimmbad gehört zum Volkach. Das war einfach super. Ja, wir sind sehr dankbar, dass die Stadt es angegangen ist und hat es ermöglicht, dass wir wieder schwimmen können.
0: Ja, es ist jetzt wieder möglich. Man kann jetzt wieder schwimmen. Oh, toll, oder? Hier ist Alex Warren mit dem Fever Dream. Euch da draußen einen schönen Feiertag.

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1: Ich bin Joshua Heise. Die Deutsche Bahn will im Regionalverkehr wieder auf über 90% Pünktlichkeit kommen. Zuletzt hat das vor mehr als einem Jahr geklappt. Als Hauptproblem gilt die marode Infrastruktur. Letztes Jahr wurden knapp 20 Milliarden Euro in rund 26.000 Baustellen gesteckt. Trotzdem hakt es weiter gewaltig. Immerhin, die Fahrgastzahlen steigen. Im April gab es knapp 10% mehr Reisende als im Vorjahr. Für die Christen ist gerade Pfingsten. Für über 1,5 Millionen Muslime beginnt die islamische Pilgerfahrt Hadsch. Dafür reisen sie nach Mekka in Saudi-Arabien, trotz des Irankriegs. Der Hadsch gehört zu den 5 Säulen des Islam. Alle gesunden Gläubigen, die es sich leisten können, sollen mindestens einmal im Leben daran teilnehmen. Die deutsche Industrie konnte im ersten Quartal erstmals seit fast 3 Jahren den Umsatz steigern. Trotzdem werden laut einer Studie weiter im großen Stil Jobs abgebaut. Besonders betroffen sind die Autoindustrie und der Maschinenbau. Diana Kramer berichtet.
2: Auch wenn der Umsatz zu Jahresbeginn nach 10 Quartalen mit Rückgängen endlich wieder leicht im Plus war, die Belastungen wiegen schwer. Hohe Energie- und Arbeitskostenkonkurrenz aus China und US-Zölle. Während jahrelang der Fachkräftemangel eines der großen Probleme war, sind es jetzt Überkapazitäten. Bei vielen Unternehmen werden Sparprogramme angeschoben oder Produktionsstandorte ganz geschlossen.
1: Wer holt sich den letzten Spot für die Fußball-Bundesliga? Das entscheidet sich heute Abend im Relegationsrückspiel zwischen Wolfsburg und Paderborn. Das Hinspiel war 0:0 unentschieden ausgegangen. Anstoß ist um 20.30 Uhr.
3: Und das waren die News. 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
3: Wir haben jetzt aktuell 25 Grad bei uns in der Region, aber später noch steigen die Temperaturen auf bis zu 32 Grad. Dazu gibt es einen wolkenlosen Himmel. Morgen ändert sich da wenig. Am Mittwoch dann eine kurze und auch schwache Kaltfront. Die bringt mehr Quellwolken und in der Rhön auch ein leichtes Schauerrisiko. Im Anschluss dann bis Freitag wird es wieder sonnig bei maximal 27 Grad.
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3: Knapp 3:12. Ein Hallo auf die Straßen. A3 Nürnberg Richtung Würzburg zwischen Erlangen-Frauenaurach und Erlangen-West. Vorsicht, da ist momentan der Standstreifen blockiert. Da steht ein defektes Fahrzeug. Wir haben Blitzer für euch. Immer noch auf der B19 Würzburg Richtung Estenfeld. Der will einfach nicht weggehen. Auf Höhe des Kauflands und Wiesentheid Richtung Feuerbach steht der Blitzeranhänger und zwar am Ortseingang Feuerbach. Euch da draußen eine gute und vor allem sichere Fahrt.
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3: Pfingsten. Schön, dass Montag ist, nicht wahr? Ist, glaube ich, so gefühlt das einzige Mal, wo man das sagen kann.

0: Gibt mir so ein bisschen Volksfest-Vibes, wenn ich ehrlich bin. Stick Figure. Und euch gibt das auch richtig gute Vibes. Das ist nämlich die Nummer 1 der Würzburg, nein, Verzeihung, der Top 30. Angels Above Me. Was für ein Wahnsinns-Hit. Und was ist Kiliani? Ich bock auf Kiliani. Dauert nicht mehr lang. Freunde, es ist Pfingsten. Pfingsten bedeutet natürlich, man muss sich Gedanken machen, was man in dieser Ferienzeit so unternimmt, zum Beispiel mit der Family. Wir haben bei euch nachgefragt und haben mal gehört, so, was sind so eure Tipps, um sich die Zeit zu vertreiben, vielleicht einen Ausflug zu machen hier bei uns in der Region. Danika hat einen fischigen Tipp für euch.
1: Das Forellenparadies Weinberger. Ein wunderschöner Ort, wo man einfach die Zeit mit der Familie verbringen kann. Und wenn man auch noch Lust hat, ein paar Forellen zu angeln, kann man das auch wunderbar tun in dem Forellenteich, auch ohne Angelschein. Gibt total leckere Brotzeit, einen wunderschönen Spielplatz für Kinder. Es ist einfach ein wirklich schöner Platz, wo man die Seele mal einen ganzen Tag lang mit der ganzen Familie baumeln lassen kann.
0: Ja, oder der Tipp von Julia zum Beispiel.
2: Eine wunderschöne Weinbergswanderung mit einem kleinen Picknick und danach einen Badestopp in unserem wunderschönen Main in einem der Badebuchten zwischen Eibelstadt und Gossmannsdorf.
0: Jawohl, zwischen Eibelstadt und Gossmannsdorf. Oder Viviane, die hat einen Tipp Richtung Gräfendorf.
3: Nach Gräfendorf zum Tretsteinwasserfall, der ist im Wald gelegen, klein, schnuckelig. Du hast Möglichkeiten, dich einfach hinzusetzen, dem Wald und den Vögeln zu lauschen oder dem Wasser zu lauschen und die Kinder können sich ein bisschen nass machen.
0: Ja, ist doch wunderbar. Gerne her mit euren Tipps für die Ferien bzw. fürs gute Wetter während den Ferien. Wir nehmen das sehr, sehr gerne auf. Hier ist für euch Loy mit Red Eyes.

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0: Es ist aber auch wirklich ein schönes Leben. Es ist aber auch ein schönes Wetter. Schönes Wetter, schönes Leben passt super zusammen. 25 Grad da draußen, strahlender Sonnenschein. Es ist wieder eine Zeit, die wir alle lieben. Es ist die Weinfestsaison, Freunde. Weinfeste. Viele Menschen da draußen, viele Hände arbeiten auf diese Zeit quasi hin. Weinfest ist, gehört einfach dazu hier zu Mainfranken und natürlich. Und Kollegin Hanna weiß, was so in der Region für euch geboten ist.
1: Von kleinen familiären Festen bis zu großen Weinfesten mit mehreren tausenden Besuchern ist bei uns in der Region alles dabei. Am Wochenende laden die Weinfeste in Röttingen, Sommerach und Seinsheim zum Schöppeln ein. Am kommenden Wochenende folgt dann gleich das nächste Highlight. In Würzburg startet das Weindorf auf dem oberen und unteren Markt. Im Herzen der Stadt wird dann bis zum 7. Juni fränkischer Wein ausgeschenkt. Wer es bis dahin noch nicht auf ein Weinfest geschafft hat, braucht sich aber keinen Stress zu machen. Die Weinfestsaison bei uns in der Region zieht sich noch durch den ganzen Sommer.
0: Und da gibt es wirklich einige Perlen da draußen, die ihr eigentlich überhaupt nicht verpassen dürftet. Zum Beispiel das Weinfest in Homburg. Ist mein persönlicher Favorite. Darf ich auch öffentlich zugeben. Ist ja so, ne? Ist wirklich schön dort. Aber wir werden euch über alle Weinfeste auf dem Laufenden halten. Versprochen.

Shakira mit Zoo hier bei eurem Sender mit Heimvorteil hier auf Radio Gong. Das war's von meiner Seite. Mein Name ist Timo Schneider. Ich weiß, es ist euch völlig neu, aber geht mir ähnlich. Jeden Tag, wenn ich in meinen Ausweis gucke, denke ich mir, tatsächlich, Timo. Wir hören uns nächste Woche wieder. Ich mache jetzt auch noch ein bisschen Pfingsten, ein bisschen Feiertag. Gleich für euch mein Kollege Tobi Grimm. Der steht schon in der Türe quasi. Der erwartet euch schon richtig. Der hat auch richtig Bock. Wisst ihr warum? Wegen dem Toto-Pokal. Weil die Kickers nämlich und 1860 eine Revanche gegeben haben. Seht ihr, soweit habe ich auch Ahnung von Fußball. Mehr Ahnung davon, wie gesagt, hat mein Kollege Tobi Grimm. Der ist jetzt die nächsten Stunden für euch da. Und ich wünsche euch einen wunderschönen Rest Pfingstmontag. Bis bald.

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1: Ich bin Joshua Heise. Die SPD will das Elterngeld möglichst nicht kürzen. SPD-Parlamentsgeschäftsführer Wiese hat Familienministerin Prien von der CDU aufgefordert, in ihrem Etat woanders zu sparen. Das Elterngeld sei für viele junge Familien sehr wichtig, sagte er der Rheinischen Post. Eine Koalitionsarbeitsgruppe prüft derzeit, welche Subventionen und Steuervergünstigungen gekürzt werden könnten. Mit den sommerlichen Temperaturen fließt auch wieder ordentlich Schweiß. An sich ist das gut, oft bringt die körpereigene Klimaanlage aber auch unangenehme Gerüche mit sich. Kimberly Klages erklärt, was hilft.
2: Zum Beispiel Deo benutzen. Das bekämpft vor allem die Gerüche und reduziert die Bakterien auf der Haut. Aber auch luftige Kleidung aus Leinen oder Baumwolle unterstützen die Verdunstung des Schweißes. Salbeitee kann übrigens das Schwitzen auch leicht reduzieren, weil Salbei die Schweißdrüsen etwas verengt. Und regelmäßiges Duschen hilft natürlich auch bei unangenehmen Gerüchen.
1: Blau und gerade mal so groß wie ein Golfball. Forschende haben vor den Galapagos-Inseln eine neue Tierart entdeckt. Einen winzigen blauen Oktopus namens Microelidone galapagensis. Nun ja, entdeckt wurde er technisch gesehen schon 2015, aber die Erforschung hat gedauert. Ein eingefangenes Weibchen wurde mit tausenden Röntgenbildern digital zu einem 3D-Modell zusammengesetzt, damit das Weichtier nicht seziert werden musste. Fast jeder kennt die internationale Raumstation ISS, aber es gibt noch eine zweite aktive Station, nämlich die chinesische Tiangong. Genau dort sind in der Nacht drei Taikonauten angedockt. 3,5 Stunden dauerte der Flug. Eins der drei Crewmitglieder soll für ein ganzes Jahr im All bleiben. China will bis 2030 Menschen auf den Mond bringen.
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3: Tagsüber heute viel Sonne, wolkenloser Himmel bis 31 Grad. Auch morgen ändert sich wenig. Am Mittwoch dann mit einer schwachen Kaltfront mehr Quellwolken. Die Temperaturen gehen ein klein wenig zurück, etwas kühler. Ab Mittwoch die Nachmittagswerte so bei grob 27 Grad.
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3: Blick zum Verkehr. Hallo Autofahrer, nichts Größeres zu melden. Blitzer haben wir Wiesentheid Richtung Feuerbach. Da steht am Ortseingang Feuerbach der Blitzanhänger. Wo ihr steckt, soweit eine gute Fahrt.
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Martin Garrix, Ed Sheeran, eine Kombination, es passt, finde ich, wie Arsch auf Eimer. Repeated. Die beiden haben es auch ganz groß mit Insta-Video angekündigt, dass sie sich freuen. Ist auch schon länger her, dass die beiden mal wieder zusammen was machen. Und jetzt endlich hat es dann geklappt. Und das Ergebnis, finde ich, kann sich durchaus hören lassen. So kann es doch gut reingehen in diesem Pfingstmontagnachmittag. Bei aktuell schon 27 Grad. Und es wird ja noch ein bisschen heißer. Ich hoffe, ihr genießt die Zeit. Vielleicht zu Hause schon schick am Pool. Oder vielleicht am Badesee oder Freibad. Also ist, glaube ich, vollkommen egal wo. Hauptsache, ihr habt eine gute Zeit. Wir liefern die Musik dazu. Auch das eine Kombi, die es so, glaube ich, noch nicht gab. Leonie gemeinsam mit Callum Scott und Stay an diesem Feiertag, Pfingstmontag, bei eurem Sender.

0: Ganz niegelnagelneue Nummer, Michael Schulte und sein neuestes Werk Love Sick Boy am Sender mit Heimvorteil. Radio Gong.
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0: Molly Humberstone und To Love Somebody an diesem Pfingstmontag. Bei bestem Wetter, Temperaturen bis 31 Grad heute, kann man natürlich mal in den Freibädern vorbeigucken. Ich erspare euch jetzt einfach mal die lange Liste, was alles geöffnet hat, denn eigentlich fast mittlerweile alles hat jetzt geöffnet seit den Pfingstferien. Neu seit gestern aber auch das Freibad in Volkach. Endlich wieder offen. Wie gefällt es euch, das neue Schwimmbad?
1: Ganz cool. Wir sind total begeistert. Schön.
2: Sehr schön. Hat sich sehr viel geändert. Zum Positiven. Sehr schön.
3: Sehr schön. Also mittlerweile haben wir schon das Babybecken und die Rutsche ausprobiert. Und ja, hat Spaß gemacht bis jetzt.
4: Super. Ist echt schön geworden.
5: Ja, super. Also ich kann es nur jedem empfehlen. Kommt her. Wirklich, wirklich gut gemacht. Es ist auch nicht so eiskalt. Also das ist auch super.
6: Unglaublich schön. Es gibt total coolerweise nicht nur Freibad-Pommes, sondern auch einzelne Gummibärchentüten, so wie in den 90ern. Also es ist genial. Das Becken ist schön übersichtlich, unglaublich viel für Jung und Alt. Ich bin begeistert.
0: Also, neues Schwimmbad in Volkach jetzt geöffnet und vom Landkreis Kitzingen bis zum Landkreis Rhön-Grabfeld. Die Schwimmbäder warten auf euch mit natürlich Sprung vom Fünfer, wo halt eben einer ist, und Freibad Pommes. Das ist ja ganz persönlich mir immer das Wichtigste. Anderes Thema. Here's One Republic, aktuelle Single, Need Your Love.

0: Terpe City Self-Aware bei eurem Sender mit Heimvorteil. So, die Pfingstferien laufen. Also jetzt gehen sie ja so richtig los. Und vielleicht hat der ein oder andere ein bisschen spekuliert und gedacht, so Mensch, das Wetter wird eh super, da können wir schön im Sommer in Urlaub fahren, bleiben Pfingsten zu Hause. Funktioniert. Also momentan zumindest. Falls ihr euch aber doch so denkt, so, ja, ich weiß jetzt nicht, aber so, jetzt haben wir schon irgendwie, könnte man nicht vielleicht doch so spontan vielleicht, also klar, checkt einfach mal das Reisebüro eures Vertrauens. Da gibt es bestimmt auch noch Last-Minute-Angebote für zum Beispiel, ich sage jetzt mal die zweite Pfingstferienwoche. Kann man sich jetzt erstmal schön daheim gemütlich machen und dann vielleicht nochmal weg. Man bleibt vielleicht aber auch einfach mal innerhalb Deutschlands. Wir haben mal Yvonne Hoffmann gefragt von Albatros Reisen. Was sind denn so jetzt innerhalb Deutschlands die beliebten Regionen?
1: Auch Urlaub in Deutschland ist nach wie vor sehr beliebt. Hier haben wir viele Ferienregionen von der Nordsee über den Spreewald bis hin in den Ruhrpott und in den Bayerischen Wald.
0: Ich kann also aus eigener Erfahrung, gut, es war beruflich, aber im Endeffekt beruflich am Strand, ist ja auch mal ganz schön, sagen, gerade auch so die Ostsee, bei so einem Wetterchen, super. Also vielleicht einfach mal ins Auto setzen und losfahren. Vielleicht nicht ganz so spontan, vorher doch schon mal oben anrufen, Entschuldigung, Hände sind zimmerfrei, aber dann steht eigentlich eurem Urlaub auch innerhalb der bundesdeutschen Landesgrenzen nichts im Wege. Ihr könnt es euch aber natürlich auch zu Hause auf der Terrasse bequem machen. Auch das geht. Pool aufgebaut, zur Not nur ein Planschbecken. Und die Unterhaltung dazu gibt's von uns. Okay, ich mache jetzt hier keine Animation. Und das mit der Wassergymnastik wird jetzt wahrscheinlich auch nichts. Aber zumindest die Musik, die können wir euch bieten.

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1: Ich bin Helen Martin. Ein Social-Media-Verbot für Kinder wird es in Deutschland wohl nicht allzu bald geben. Innenminister Dobrindt hat in Funke-Zeitungen gesagt, die Maßnahme sei schwer durchsetzbar und deshalb wenig zielführend. Wann Kinder ein Handy bekommen, sollte nicht der Staat entscheiden, sondern die Eltern. In anderen EU-Ländern wie Dänemark, Frankreich und Spanien sind Social-Media-Verbote bereits geplant oder schon eingeführt. Die Diskussion um einen drohenden Kerosinmangel wegen des Iran-Kriegs verunsichert Reisende in Deutschland. Bei einer repräsentativen SAP-Umfrage gab fast jeder Fünfte an, deswegen selbst bereits einen Flug storniert, umgebucht oder eine Stornierung durch die Airline erlebt zu haben. Ursula Winkler berichtet.
2: 2/3 sagen, wir haben umgeplant. So weicht fast jeder Zweite auf Bahn oder Auto aus. Ähnlich viele buchen Flüge viel früher als gewohnt. Und ein knappes Drittel hat Reisepläne erstmal aufgeschoben. Für den Fall eines echten Kerosinmangels hat Wirtschaftsministerin Reiche Gegenmaßnahmen angekündigt. Im Bundestag wurde nun eine Senkung der Ticketsteuer beschlossen. Zu wenig, heißt es allerdings von den Airlines. Sie fordern weitere Maßnahmen.
1: Die Krisen der Welt sind weiter groß, doch internationale Friedensmissionen haben es immer schwerer. Wie das Stockholmer Friedensforschungsinstitut SIPRI mitteilt, waren im letzten Jahr so wenige Soldaten an Friedenseinsätzen beteiligt wie seit 25 Jahren nicht mehr. Grund sind laut SIPRI geopolitische Spannungen, politischer Druck und fehlendes Geld. Doping ausdrücklich erwünscht. In Las Vegas haben zum ersten Mal die sogenannten Enhanced Games stattgefunden. Bei den 22 Wettkämpfen waren verbotene Aufputschmittel erlaubt. Einen neuen Weltrekord gab es allerdings nur beim Schwimmen über 50 Meter Freistil. Der deutsche Schwimmer Marius Kusch gewann über 100 Meter Schmetterling und kassierte 250.000 US-Dollar.
3: Tut mir leid, ich finde das sensationell. Mai, oh Mai, oh Mai. Also gut, okay, gibt mittlerweile wirklich alles. 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
3: Enhanced Games. Wahnsinn. Das Wetter, das ist jetzt tatsächlich auch so ein wenig, na, gedopt ist nicht wirklich, gell? Fürs Wetter, es ist schick. Wir haben Sonne, wir haben 28 Grad, bleibt auch dabei. In der kommenden Nacht geht es wieder runter auf so ungefähr 15 Grad. Und auch morgen bleibt es vom Wetter her eigentlich genauso wie heute. Ab Mittwoch dann eine kleine Kaltfront, die über uns hinwegzieht. Das heißt aber nur, es gibt mehr Wolken und es wird etwas kühler, Werte um die 27 Grad.
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3: Servus, liebe Autofahrer. Wir haben aktuell beim Blick auf die Straßen keine größeren Verkehrsstörungen. Blitzer gibt es einen, und zwar im Blitzanhänger Wiesentheid Richtung Feuerbach am Ortseingang Feuerbach. Wo ihr steckt, eine gute Fahrt.
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3: Schönen Feiertag euch.

0: auf dem Weg zum Sommerhit. Ugel und Ultra Nate und Moving to the Sun.
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0: Tja, was geht denn heute ab, Chiara?
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0: Okay.
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0: Na, das hat ja wieder super geklappt jetzt. Wir probieren es einfach nochmal. Vielleicht klappt es jetzt. Also Chiara, was geht ab?
2: Den Pfingstmontag könnt ihr heute mit Blick auf die Würzburger City einläuten. Zum Beispiel beim Pfingstbrunch auf dem Schützenhof. Das Ganze geht heute um 10.30 Uhr los. Ansonsten wird aber auch ordentlich gefeiert. Beispielsweise auf einigen Pfingstweinfesten der Region, wie in Sommerach oder auch Seinsheim. In Oberschwarza, da feiert man Hofwein. In Frammersbach geht das Köhlerfest in die Verlängerung. Das Ganze heute inklusive Weißwurstfrühstück und Festausklang mit den Spessart-Musikanten. Passend zum sommerlichen Wetter starten heute aber auch nochmal die letzten Freibäder der Region in die Saison. Darunter das Maininselbad in Ochsenfurt und auch das Volkacher Freibad. Oder ihr nutzt nochmal die Gelegenheit und schaut beim Afrika-Festival in der Würzburger City vorbei. Da könnt ihr heute ein letztes Mal afrikanische Kunst, Akrobatik und Musik genießen.
0: Also, egal was ihr tut, viel Spaß.
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1: Cool. Soll doch mal Trommler werden, glaube ich. Das ist aber nicht jetzt Sinn und Zweck dieses kleinen Breaks nach Bella Kay und I love it, I love it, I love it. Ja, wir lieben die Ferien, wir lieben das schöne Wetter. Und die Frage ist aber doch tatsächlich jetzt mal berechtigt, heute ist Feiertag. Es ist ein bundesweiter Feiertag, also bundesweiter gesetzlicher Feiertag, überall, egal wo in Deutschland. Heute ist Feiertag, Pfingstmontag. Aber was feiern wir denn eigentlich am Pfingsten? Wer weiß es denn?
2: Da habe ich keine Ahnung.
3: Nee, tatsächlich nicht.
4: Ich glaube, es gibt so Feiertage, Pfingstmontag oder so, aber ich weiß nicht ganz genau, was da passiert oder so.
5: Nein.
6: Die Auferstehung Jesus Christi.
1: Das ist komplett falsch. Die Auferstehung Jesu Christi ist komplett falsch. Jetzt könnte man sich natürlich dann rausreden, sagen, wenn man heute gefragt wird, was wird am Pfingsten eigentlich gefeiert, das schöne Wetter, das würde auch gelten. Aber tatsächlich, an Pfingsten feiern die Christen die Entsendung des Heiligen Geistes und den Geburtstag der Kirche. Laut biblischer Überlieferung erfüllte der Heilige Geist die Jünger Jesu 50 Tage nach Ostern, woraufhin sie den Mut und die Gabe erhielten, die Botschaft in allen Sprachen zu verkünden. So die Überlieferung. Kommt übrigens der Name Pfingsten vom griechischen Begriff Pentekoste, was der 50. Tag bedeutet. So, soll mal einer sagen, an so einem Feiertag lernt man nichts, gell? Viel Spaß mit dem Basiswissen.

BTS und Swim. Jungs sind zurück. Nach Päuschen jetzt wieder am Start und spielen jetzt gerade 4 ausverkaufte Konzerte in Las Vegas. Über 60.000 Menschen werden dabei sein bei den 4 Stadionkonzerten ihrer, jetzt liebe BTS-Fans, bitte verzeiht mir, falls ich es falsch ausspreche, Arirang Tour, irgendwie sind die Richtung halt. Alles rot auf jeden Fall in Las Vegas und die ganze Stadt freut sich, auch The Fear, also diese Kugel mit dieser LED-Außenfassade, da sind die Jungs drauf zu sehen mit traditionellen koreanischen Laternen, großes Glockenmotiv, alles bim bam bum mit dabei. Also wie gesagt, ganz Las Vegas gerade im vollkommenen BTS-Fieber, weil die Jungs jetzt da vorgestern das erste Konzert gespielt haben. 4 Konzerte insgesamt jetzt in Las Vegas. Also, da geht was.

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2: Ich bin Helen Martin. Alle reden über KI, auch der Papst. Im ersten Lehrschreiben seit seinem Amtsantritt warnt Leo vor Risiken von künstlicher Intelligenz. Technik müsse dem Menschen dienen, nicht der Macht oder dem Profit, schreibt der Papst in dem 100 Seiten langen Dokument. Claudia Wächter berichtet aus Rom.
3: Leo befürchtet nämlich, dass Mitmenschlichkeit, die Menschenwürde und Beziehungen unter die Räder kommen. Wichtig ist ihm auch, dass Arbeit nicht entwertet wird, Stichwort KI als Jobkiller. Und er warnt davor, dass nur wenige Tech-Giganten am Ende alles kontrollieren. Deshalb plädiert er auch für einen KI-Ethik-Kodex weltweit. Und er sagt Nein zu KI-gesteuerten Waffen. Seine Botschaft, kein Algorithmus kann Krieg moralisch rechtfertigen.
2: Wenn man an die Deutsche Bahn denkt, dann kommt da wahrscheinlich vielen Leuten erstmal das Thema Unpünktlichkeit in den Kopf. Das will die Bahn ändern. Der Konzern will im Regionalverkehr wieder eine Pünktlichkeitsquote von über 90% erreichen. Generell ist die Bahn im Nahverkehr deutlich pünktlicher als im Fernverkehr. Da fahren nur gut 64% der Züge nach Plan. Beamte sollten in die gesetzliche Krankenversicherung einbezogen werden. Zumindest fordert das der Wirtschaftsweise Truger. Der Neuen Osnabrücker Zeitung hat er gesagt, Beamte könnten durch ihr gutes Gehalt die Kassenlage der GKV stärken. Außerdem zweifelt Truger daran, ob es so viele Beamte überhaupt braucht. Lehrer und Professoren müssen laut ihm nicht zwingend verbeamtet werden. Showdown in der Relegation. Heute Abend spielen Wolfsburg und Paderborn um den letzten offenen Startplatz in der Fußball-Bundesliga für die kommende Saison. Im Rückspiel ist nach dem 0:0 im Hinspiel alles offen. Anstoß in Paderborn ist um 20.30 Uhr.
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4: Heute Sonne, Sonne, Sonne. Und blauer Himmel. Und nochmal Sonne. Temperaturen bis 31 Grad in der Spitze. Bleibt auch einen ganzen Tag über heute so. In der kommenden Nacht dann sternenklar 14 bis 10 Grad. Auch morgen Sonne von früh bis spät. Häufig wolkenloser Himmel bei bis zu 32 Grad. Mittwoch dann ein paar lockere Wolken. Schauerrisiko bleibt gering. Donnerstag und Freitag bekommen wir wieder durchweg sonniges Wetter. Im Laufe des Wochenendes dann erste Schauer und Gewitter. Die Temperaturen gehen etwas zurück.
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4: Aktuell keine größeren Verkehrsstörungen. Ein Blitzanhänger Wiesentheid Richtung Feuerbach am Ortseingang von Feuerbach. Da bitte langsam, egal wo ihr steckt, eine gute Fahrt.
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4: Servus.

0: an diesem Pfingstmontag um mittlerweile 3:12. Bei bestem Wetter. Ist vielleicht ja doch der ein oder andere unterwegs und vielleicht auf der A7 Richtung Süden. Und ja, also wenn ihr es nicht eh schon wisst und gehört habt, spätestens dann Höhe Dettelbach sieht man es ja. Wenn immer ein Windrad, stimmt was nicht. Großer Brand am Wochenende. Ein Windrad ging da in Flammen auf am Samstagabend. Und insgesamt eine spektakuläre Geschichte. Ich bin genau in dem Moment, als das Ding gebrannt hat, auch vorbeigefahren. Und mich habe das heißt gewundert, warum die Autobahn gesperrt ist. Aber dann hat man es ja doch relativ schnell gesehen. Wir haben für euch alles zu diesem Thema und was passiert ist und wie nochmal zusammengefasst.
1: Dicke Rauchschwaden, pechschwarzer Qualm und diese kilometerweit zu sehen. Und die Feuerwehr kann erstmal überhaupt nichts machen. Klingt ja schon mal ziemlich beängstigend. Aber zum Glück ging alles gut aus. Am Samstag hat nämlich ein Windrad bei Biebelried Feuer gefangen. Zur Sicherheit wurde auf der Autobahn zwischen Kitzingen und Marktbreit die Fahrbahn für 2 Stunden gesperrt. Weil man den Rauch so weit sehen konnte und eben die Autofahrer auch aufmerksam wurden, gingen bei der integrierten Leitstelle der Feuerwehr rund 600 Anrufe ein. Ein Großaufgebot von Rettungskräften war natürlich auch vor Ort. Die konnten aber erstmal nicht so viel machen, außer den Bereich großräumig absperren. Das liegt daran, weil das Windrad eben in einer Höhe von ungefähr 100 Metern Feuer gefangen hat und da natürlich die Löscharbeiten ziemlich erschwert sind. Wie genau es zu dem Brand kommen konnte, ist bis jetzt noch nicht klar. Die Polizei warnt aber immer noch ausdrücklich davor, den abgesperrten Bereich nicht zu betreten und vor allem auch nicht auf das Windrad zu klettern, weil eben herunterfallende Teile lebensgefährlich sein können.
0: Also in diesem Bereich immer noch extreme Vorsicht. Jetzt fragt man sich natürlich, wie kann das passieren? Vor allem, warum passiert das? Wie gesagt, technischer Defekt wird angenommen im Turbinenbereich. Ich habe jetzt auch tatsächlich mal nachgeguckt. Wir haben in Deutschland knapp 30.000 Windenergieanlagen an Land zu etwa 1.500 Offshore-Anlagen. Und da sind Brände tatsächlich extrem selten. Nach Schätzungen des Bundesverbands Windenergie kommt es bundesweit nur zu 5 bis 10 Bränden maximal pro Jahr. Also da ist dann tatsächlich der Schnitt extrem niedrig. Sieht aber natürlich durch die Größe extrem spektakulär aus.

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trommel immer noch fröhlich vor mich hin. Das war Kygo und Dan Timinski. Wir gehen mal ganz kurz in der Zeit zurück und zwar ins Jahr 2013. Avicii wollte was ganz Neues machen, was mal was ganz anderes und hat sich gedacht, wisst ihr was, ich spiele mit Band auf der Bühne beim Ultra Festival. Ja, also kann man machen, hat das Management gesagt, kann sein, dass komplett in die Hose geht. Nein, das funktioniert. Ich mache eine Band und ich hole mir einen Sänger, einen bekannten Sänger aus Amerika, so Bluegrass-Sänger, und dann machen wir einen Song und der heißt Hey Brother und es wird top. Und es ging komplett schief am Anfang. Das hat keiner so wirklich verstanden, zumindest beim Festival. Es hat sich daraus aber ein unglaublicher Hit danach entwickelt, Hey Brother. Und der Typ, den wir gerade gehört haben, Dan Timinski, der hat damals gesungen. Das ist die Stimme von Hey Brother. Und weil Kygo ein unglaublich großer Avicii-Fan ist und gesagt hat, Avicii ist mein Held, ist mein großes Vorbild, hat er jetzt als Hommage an eben Avicii diesen melodischen Mix aus irgendwie diesem typischen Kygo-Sound und eben der Bluegrass-Stimme von Dan Timinski nochmal in einen Song reingepackt. Heaven on my mind. Neu auf dem Gong-Hit-Radar. Und ja, doch, ja, das ist ein Sound des Sommers. Glaubt's mir einfach.

Klockenmeisters, ganz neue Single mit Sam Harper und Lost Boy im Sender mit Heimvorteil an diesem Pfingstmontag. Auch schon wieder 20 vor 4. Hier ist Mark Ember und Belong Together.

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Also unter allen, die jetzt geschrieben haben, gehen wieder Tickets raus. Jetzt erstmal Lady Gaga und Abracadabra und gleich Andreas Burani für euch.

0: Andreas Burani, wichtiger Hinweis. Achtung, lieber Autofahrer, Falschfahrer, A70 Bamberg Richtung Schweinfurt zwischen Schonungen und Goxheim, defekter PKW. Standstreifen blockiert, aber hier in diesem Bereich kommt euch ja auch ein Falschfahrer entgegen. Nicht überholen, Vorsicht auf beiden Richtungsfahrbahnen. Und wir melden, wenn die Gefahr vorüber ist. A70 Bamberg Schweinfurt zwischen Schonungen und Goxheim, hier in diesem Bereich ein Falschfahrer. Bitte Vorsicht.
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1: Ich bin Helen Martin. Sollten auch Beamte in die gesetzliche Krankenversicherung einzahlen? Ja, sagte Wirtschaftsweise Truger. Der Neuen Osnabrücker Zeitung hat er gesagt, dass er das bisherige System für völlig falsch hält. Mehr dazu von Jan-Henner Reitze.
2: Fast jeder deutsche Beamte ist privat versichert. Müssten sie mit ihren guten Gehältern in die gesetzliche Krankenversicherung, würde das Finanzprobleme der Kassen lindern, argumentiert Truger, der das aktuelle System für ungerecht hält. Zum Beispiel, weil gesetzlich Versicherte auch den Großteil der Beiträge von Bürgergeldempfängern mitbezahlen, sich Privatversicherte aber nicht an diesen Kosten beteiligen. Als Konsequenz warnt der Ökonom vor einer Zweiklassenmedizin.
1: Immer wieder wird über ein Social-Media-Verbot für Kinder und Jugendliche diskutiert. Bundesinnenminister Dobrindt ist da skeptisch. Und zwar, weil so ein Verbot nur schwer durchzusetzen sei und deshalb wenig zielführend. Das hat der CSU-Politiker den Funke-Zeitungen gesagt. Er findet, wann ein Kind ein Handy bekommt, sei die Entscheidung von Familien und Eltern. Obwohl die Umsätze in der Industrie leicht gestiegen sind, werden dort immer mehr Stellen abgebaut. Eine Analyse des Beratungsunternehmens EY hat ergeben, dass zuletzt 2,3% weniger Menschen in der Industrie beschäftigt waren als ein Jahr zuvor. Seit 2019 sind damit insgesamt rund 340.000 Jobs weggefallen, besonders in der Auto-, Textil- und Metallbranche. Als Gründe nennt EY hohe Energiekosten und US-Zölle. Papst Leo hat seine erste Enzyklika veröffentlicht. Das ist eine Art Regierungserklärung. Darin hat der Pontifex unter anderem vor künstlicher Intelligenz gewarnt. Technik müsse dem Menschen dienen, nicht der Macht oder dem Profit. Gleichzeitig sieht Leo aber auch Chancen in KI. Die neuen Technologien könnten das Leben der Menschen verbessern. Sie seien nicht per se schlecht, so das Oberhaupt der katholischen Kirche.
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3: Heute, ja, wunderschön sonniger Tag. Temperaturen deutlich über 30 Grad aktuell. Bleibt auch weiter sonnig. Nach einem klaren Abend dann eine sternenklare Nacht bei 14 bis 10 Grad. Morgen scheint die Sonne von früh bis spät. Häufig mit einem wolkenlosen Himmel bis zu 32 Grad. Am Mittwoch dann ein paar lockere Wolken, aber das Schauerrisiko bleibt gering. Donnerstag und Freitag bekommen wir wieder viel Sonne. Im Laufe des Wochenendes dann erste Schauer und Gewitter und die Temperaturen gehen etwas zurück.
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3: Da haben wir aktuell für euch gute Neuigkeiten. Falschfahrer ist weg, ansonsten auch keine größeren Verkehrsstörungen. Blitzer Wiesentheid Richtung Feuerbach am Ortseingang Feuerbach steht der Blitzanhänger. Gute Fahrt.
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3: Servus.

Ferian und Dorten verliebt in mich bei Wein am Stein dieses Jahr. Freut euch drauf. Und der Juli, der bringt ja einige Highlights. Wein am Stein, Kiliani, Udo West wird da sein. Es wird auch wieder Schlagerprinz da sein. Es werden viele andere tolle Kapellen auf Kiliani auch auftreten. Und dann haben wir aber auch noch im Juli in Kitzingen, ja, den Sommer, also die Sommerfestivals in Kitzingen. Und da ist Mark Forster mit am Start. 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Also jetzt am besten direkt sichern. Hier ist er mit Ein Lied.

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Mike ist mein Papa Ute, KI-Song, der europaweit in den Charts ist. Es ist zum Teil wirklich, wie ich persönlich finde, erschreckend, wie gut das mittlerweile ist. Erschreckend, was das Internet generell mit uns macht. Also jetzt eine Meldung, obacht jetzt bitte. Manche Babys, die bekommen ja so den Namen ihrer Oma. Andere werden nach Filmhelden benannt. Wieder andere tragen Namen, die Millionen Teenager jeden Tag durchs Internet brüllen. In den USA sorgt aktuell ein solcher Fall für Staunen, für Lachen, aber ich finde auch für Kopfschütteln. Denn tatsächlich hat jetzt ein frisch geborenes Baby den Namen 6-7 bekommen. Also jeder, der Kinder hat im Teenie-Alter oder knapp darunter, weiß, was gemeint ist. Das ist derzeit ein bekanntes Internet-Meme. Vor allem Jugendliche rufen die Worte, oft begleitet mit so einem wilden Herumfuchteln der Hände. Sieht ein bisschen aus, wie habe ich mir erklären lassen, in Gebärdensprache das Zeichen für Hoden. Ich weiß nicht, ob das stimmt. Wenn, dann wäre es, finde ich, ja schon was wieder witzig. Begann alles mit einem kurzen Video von einem jungen Mann namens

0: namens Trevorick Trevilian, der bei einem Basketballspiel genau diese Worte in die Kamera rief. Der Clip, der ging viral, wurde millionenfach nachgemacht und heute ist es ein fester Bestandteil der Online-Jugendsprache. Also würde mich nicht wundern, wenn wir am Ende des Jahres beim Jugendwort über 6-7 reden. Schauen wir mal. Fakt ist, das Baby heißt jetzt 6-7. Nun, also es ist jetzt nicht mehr bekannt. Wir wissen nicht mehr über die Eltern oder sonstiges. Nur die Meldung, Kind 6-7 und ich finde es irgendwie fragwürdig. Aber naja, muss er das selber wissen. Hier ist Alex Warren und Ordinary.
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Hat alles so ein wenig mit dem ganzen Revival Spirit gerade zu tun. Früher war alles besser, dann noch der Auftritt von ihm beim Coachella und dann ist eben genau diese Nummer, die stolze 14 Jahre alt ist, rein in die Charts und hat für Nummer 1 Hit gesorgt. Unglaublich eigentlich. Gerade mal 18 war er damals und jetzt erster Nummer 1 Hit war es, glaube ich, dann in Deutschland. Justin Bieber und Nicki Minaj, Beauty and the Beat, aktueller denn je, obwohl eben schon so ein Bart. Aber so ist halt Musik. Wenn's gut ist, dann ist zeitlos. Hier ist Olivia Dean, Man I Need.

0: So, und mit Mojo verabschiedet sich jetzt eure Lady am Nachmittag. Ich bin mal raus. Herr Pool dürft ihr jetzt weitermachen ab 17 Uhr. Und wir hören uns dann morgen wieder, wenn der Feiertagsspuk rum ist, ganz gewöhnlich ab 12, wie immer auch, gell? Deswegen genießt nochmal heute den Feiertag, genießt die Sonne, bleibt gesund, seid lieb zueinander und Tobi ist weg. Bis morgen.
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2: Ich bin Helen Martin. Bei der geplanten Rentenreform müssen auch Pensionen von Beamten einbezogen werden. Zumindest, wenn es nach der Jungen Union geht. Ansonsten könne nicht von einer großen Reform gesprochen werden, sagte der Vorsitzende der Jungen Union, Winkel, im Podcast Table Today. Jan Henner Reitze mit den Einzelheiten.
3: Mindestens müssten die Erhöhungen von Pensionen abgedämpft werden, sagt der Chef der Jugendorganisation von CDU und CSU. Man könne nicht über eine Kürzung beim Elterngeld nachdenken und gleichzeitig Altersbezüge von Beamten unangetastet lassen, sagt Winkel. Eine Kommission ist dabei, bis Ende Juni Vorschläge für eine Rentenreform auszuarbeiten. Möglichkeiten sind ein höheres Eintrittsalter in die gesetzliche Rente oder eine Senkung des Rentenniveaus.
2: Internationale Friedensmissionen sind in Gefahr. Das zeigt eine Studie des Stockholmer Friedensforschungsinstituts SIPRI. Da heißt es, dass die Zahl der Einsatzkräfte weltweit seit 2016 um fast die Hälfte gesunken ist. Als Gründe nennen die Friedensforscher Geldmangel und politischen Druck. Vetomächte im UN-Sicherheitsrat blockieren immer häufiger neue Missionen oder Verlängerungen. Dutzende Männer, die einem Käseleib hinterherjagen, der einen Berg herunterrollt. Das Spektakel gibt's jedes Jahr in der englischen Grafschaft Gloucestershire. Und wieder hat ein Deutscher gewonnen. Tom Kopke aus München. Der 24-Jährige hat sogar zum dritten Mal in Folge gewonnen. Der Wettbewerb hat eine lange Tradition. Eine Annahme ist, dass das Rennen auf ein heidnisches Frühlingsfest zurückgehen könnte. Zum Tennis, da hat Eva Lüss bei den French Open in Paris die zweite Runde erreicht. Die 24-Jährige hat ihre Auftaktpartie gegen die Kroatin Petra Matschenko mit 6:3 und 6:0 gewonnen. Für Tatjana Maria dagegen war schon in der ersten Runde Schluss. Die 38-Jährige musste sich der favorisierten Belgierin Lise Mertens mit 5:7 und 0:6 geschlagen geben.
4: Soweit die Nachrichten. 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
4: Und zwar haben wir für euch Folgendes. Sonnenschein. Was soll ich denn sagen? Es ist einfach herrlich. Es ist schönes Wetter. Es ist schön, dass es am Feiertag so schön ist. Und so kann es ja durchaus weitergehen. Und es geht auch so mehr oder weniger so weiter. In der Nacht sternenklar und sehr mild. 14 bis 10 Grad. Morgen wieder viel Sonnenschein. Örtlich 32, 33 Grad am Main sind drin. Mittwoch ein paar lockere Wolken. Schauerrisiko eher gering. Donnerstag, Freitag wieder viel Sonnenschein. Erst Richtung Wochenende könnte es wieder durchwachsener werden und etwas kühler. Aber da warten wir mal ab.
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4: 17:03. Hallo Autofahrer. Wir haben die A3 Würzburg Richtung Frankfurt zwischen Rohrbrunn und Weibersbund. Effekt der PKW. Vorsicht, Bergungsarbeiten hier in diesem Bereich. Und ansonsten Wiesentheid Richtung Feuerbach. Der Blitzanhänger am Ortseingang Feuerbach. Bitte nicht zu schnell und eine gute Fahrt, egal wo ihr denn unterwegs seid.
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4: Mit Sonnenschein am Pfingstmontag. Lasst euch gut gehen. Und hier ist Taylor Swift, The Fate of Ophelia. Servus.

Stick Figure und MBD Angels Above Me hier auf Radio Gong. Das ist weiterhin die Nummer 1 der Top 30 bei uns. Zwei Wochen dabei, zweimal direkt ganz oben. Das ist euer absoluter Liebling momentan. Und das zeigt sich dann entsprechend, dass das bei uns in den Top 30 groß dabei ist. Also, weiterhin gerne eure Likes verteilen an die Songs, die euch gut gefallen, sodass ihr die Top 30 entsprechend mitgestalten könnt. Und das hier ist Michael Schulte hier an diesem Feiertag, an diesem heißen Feiertag. Da ist eine Uhrzeit, die eigentlich noch relativ erträglich und kühl ist, nämlich 5 a.m. für euch. 5 Uhr früh.

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Shakira und Burna Boy, Die Die, der WM-Song, der Countdown läuft. Wir haben jetzt 17 Tage, 3 Stunden, 28 Minuten bis zum Eröffnungsspiel der WM in USA, Mexiko und Kanada. Und ich bin ein bisschen enttäuscht von dem Song, nicht vom Song an sich, sondern weil da ja viele WM-Spieler aufgelistet werden. Ronaldo, Messi und wie sie alle heißen. Miroslav Klose, der die meisten WM-Endrundentore geschossen hat, jemals nicht dabei. Ein Klose, hätten wir ruhig sagen müssen. Oder vielleicht ein Müller. Oder vor allem ein Lodamadeus, hätte ich gerne gehört, wenn die Shakira gesagt hätte, Lodamadeus. Weil auch er, ja, hat Rekorde gebrochen. Ist jetzt hinter, weil der Messi ja ein Spiel mehr hat. Messi der zweitmeiste mit den zweitmeisten WM-Einsätzen. Also das ist schon, ich bin da schon ein bisschen, aber vielleicht liegt es einfach dran, dass die deutschen Namen sich nicht so schön singen lassen, wie alles, was südländisch ist oder so ähnlich. Wir werden sehen, wir sind gespannt. Das erste Spiel wird dann sein Mexiko gegen Südafrika am 11.06. um 21 Uhr. Das erste deutsche Spiel dann am 14.06. um 19 Uhr gegen Curaçao. Werde ich ein Blue Curaçao trinken dann und ein Bier. Und dann haben wir ausgeglichen. Und auf jeden Fall sind wir gespannt, was da passieren wird. Wir halten euch auf dem Laufenden, natürlich. Und hier ist Kerzei für euch mit Gabriella hier auf Radio Gamma.

an Otter und 54 Ultra talk to you hier auf Radio Gong an diesem heißen Montag. Und es wird noch heißer die nächsten Tage, kann ich euch sagen. Wir kriegen noch ein paar Grad zusammen. Aber es ist schon so, dass gerade in der Sonne fühlt sich das sehr, sehr heiß an. Teilweise heißer, als es wirklich unten am Mittelmeer ist momentan. Also wer muss denn in die Ferne schweifen? Es ist bei uns auch alles echt okay. In der Türkei zum Beispiel gibt es auch vielfach Regen und Gewitter momentan. Da hat es da unten an der Mittelmeerküste 23 Grad. Also wer sich entschieden hat, hier zu bleiben in den Pfingstferien, hat erstmal alles richtig getan. Zumindest diese Woche wird noch richtig gut. Und das ist natürlich, was Ferien und so angeht, einfach top. Tipps findet ihr natürlich auf radiogong.com. Da gibt es eine Menge zu erleben für euch. Und hier ist Mal Smith und Stay.

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2: Ich bin Helen Martin. Welche Stadt oder Gemeinde ist am besten versorgt mit Schulen, Ärzten, Schwimmbädern und schnellem Internet? Das zeigt eine Studie des Instituts der deutschen Wirtschaft. Gewinner des Rankings, die kleine Stadt H bei München. Thomas Bremser berichtet.
3: In fast allen deutschen Städten und Gemeinden ist rund die Hälfte der befragten Bürger zufrieden mit dem Angebot vor Ort. Dabei erzielen ostdeutsche Städte öfter Top-Werte als westdeutsche. Im Vergleich der Bundesländer liegt NRW vorn. 86% der Gemeinden werden als sehr gut oder gut bewertet. Am anderen Ende Mecklenburg-Vorpommern, dort gilt mehr als jede zweite Gemeinde als sehr schlecht versorgt.
2: Die Ölpreise sind heute deutlich gefallen, weil die Hoffnung da ist, dass es eine Einigung zwischen den USA und dem Iran geben könnte. So lag der Preis für ein Barrel der Nordseesorte Brent bei knapp 99 US-Dollar. Das ist ein Rückgang um gut 5%. Präsident Trump hatte am Wochenende geschrieben, ein Rahmenabkommen sei weitgehend ausgehandelt. Dabei geht es auch um die Wiedereröffnung der Straße von Hormuz. Papst Leo hat seine erste Enzyklika veröffentlicht. Das ist eine Art Regierungserklärung. Dabei hat der Pontifex künstliche Intelligenz in den Mittelpunkt gestellt. In dem Lehrschreiben warnt er vor den Risiken von KI, fordert klare Regeln und betont, Entscheidungen über Leben und Tod dürften keinesfalls Maschinen überlassen werden. Allerdings sieht der Papst auch Chancen in der künstlichen Intelligenz. Showdown in der Relegation. Heute Abend spielen Wolfsburg und Paderborn um den letzten offenen Startplatz in der Fußball-Bundesliga für die kommende Saison. Im Rückspiel ist nach dem 0:0 im Hinspiel alles offen. Anstoß in Paderborn ist um 20.30 Uhr.
4: Da ist sicherlich einiges los bei den vielen Wolfsburg- und Paderborn-Fans hier bei uns in der Gegend. 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
4: Es ist heiß, Freunde. Es ist warm. Es ist schon Frühsommer, würde ich mal sagen, obwohl es ja schon sehr sommerlich wirkt. In der Nacht klar, 14 bis 10 Grad. Morgen viel Sonnenschein wieder bis 33 Grad. Örtlich am Main sind drin. Mittwoch ein paar lockere Wolken. Ansonsten dann auf jeden Fall bis Freitag nochmal viel Sonnenschein. Danach können es wieder durchwachsen und ein bisschen kühler werden. Aber warten wir mal ab.
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4: 18:03 Uhr, hallo Autofahrer. Wir haben aktuell für euch und zwar hier die A3 Nürnberg Richtung Würzburg zwischen Wiesentheide und Kitzingen-Schwarzach liegen gebliebenes Fahrzeug. Vorsicht hier, Reifenteile auf der Fahrbahn auch. Obacht, allen unterwegs, gute Fahrt. Wiesentheide Richtung Feuerbach, Blitzanhänger am Ortseingang Feuerbach, bitte nicht zu schnell.
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4: Und ich wünsche euch einen schönen Pfingstmontagabend. Servus.

0: Dracula im Jenny Remix hier auf Radio Gong an diesem Montagabend, an diesem schönen sonnigen Montagabend. Und wir sagen euch, was heute noch so geht.
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2: Den Pfingstmontag könnt ihr heute im Biergarten verbringen. Die Waldschenke Dornheim, der Würzburger Hofbräukeller oder auch Hugos Biergarten in Randersacker laden euch heute auf ein Bierchen zum Feiertagsausklang ein. Ansonsten wird aber auch ordentlich gefeiert, beispielsweise auf einigen Pfingstweinfesten in der Region, wie zum Beispiel in Sommerach und Seinsheim. In Oberschwarzach, da feiert man Hofweinfest und in Frammersbach geht das Köhlerfest in die Verlängerung. Oder ihr nutzt doch mal die Gelegenheit und schaut beim Afrika-Festival in der Würzburger City vorbei. Da könnt ihr heute ein letztes Mal afrikanische Kunst, Akrobatik und Musik genießen.
0: Und egal, was ihr vorhabt, viel Spaß. Alles zum Nachlesen mit weiteren Veranstaltungen auf radiogong.com.
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Obsidian Self-Aware hier auf Radio Gong an diesem heißen Montagabend. Ja, es ist ja immer so. Es ist zu kalt, beschweren wir uns. Es ist zu warm, beschweren wir uns auch, weil es nie richtig sein kann. Naja, Temper City macht aber alles richtig. Sie sind seit 7 Wochen bei uns in den Top 30 mit dabei, also sammeln immer noch fleißig Likes von euch und das völlig zu Recht. Also gerne auch weiterhin liken bei uns. In der Gong-Playlist. Wir schauen mal auf die Straßen und sagen euch, es gibt keine größeren Störungsmeldungen. Alles ist gut momentan. Es ist ja auch Feiertag. Trotzdem kann hier immer wieder was sein. Falls ihr was habt, könnt ihr das natürlich immer gerne melden. Entweder telefonisch 0800 30 80 900, unsere kostenlose Verkehrs- und Blitzhotline, oder einfach nur WhatsApp ins Studio schicken. Und dann wisst ihr, wie es funktioniert. Diese WhatsApp-Nummer findet ihr online auf radiogong.com. Ganz einfach. Und das ist hier aktuell Bronze. Die Nummer 2, sie hat es noch nie geschafft. Die ist 11 Wochen dabei, 11 Mal in den Top 10, aber bis über Platz 2 noch nicht geschafft. Immer gab es eine Nummer, die vor ihr war. Aber das trotzdem ist egal. Bebe Rexha und New Religion ist einfach eine Top-Nummer. Seit 11 Wochen, wie gesagt, mit dabei und aktuell auf Platz 3 der Top 30 hier bei Radio Gong.

Rette mich heute Nacht, rette mich, wird oft gerufen. Das waren Jennifer Lopez und David Guetta, wenn es darum geht, rette mich vor dem Abstieg oder rette mich in die nächste Liga hoch. Das ist das, was momentan überall auf den Sportplätzen los ist. Und zwar auch in Sachen Fußball, natürlich auch in den unteren Ligen. Da gibt es riesig viele Relegationsspiele zwischen vielen Mannschaften, die natürlich ganz heiß umkämpft sind. Und da halten wir euch auf dem Laufenden. Da haben wir auch eine Meldung auch online. Da ist alles Mögliche dann drin, das seht ihr. Aber heute Abend gibt es auch dann Relegation, erste, zweite Liga. Ah, Wolfsburg-Paderborn, da geht's rund. Also Paderborn-Wolfsburg, morgen dann dritte Liga gegen, also zweite Liga, dritte Liga. Und die Kickers dann am Donnerstag. Normalerweise wäre es ja am Mittwoch gewesen, aber da das Spiel in Leipzig ist, das Hinspiel, um den Aufstieg in Liga 3 gegen den Meister von Nordost. Da muss das Ganze auf Donnerstag verlegt werden, weil am Mittwochabend Conference League Finale in Leipzig sein wird. Das ist ja schon lang eben fest. Und deswegen gibt es jetzt am Donnerstag und am 1. Juni am Montag dann zur Sache. Zu Hause dann um 18.30 Uhr schon Lärmbestimmungen, weil natürlich bei diesem Spiel es eventuell eine Verlängerung und noch ein Elfmeterschießen geben kann. Und nach 22 Uhr darf man dann am Dallenberg nichts mehr sagen. Und deswegen wird es ruhig bleiben dort. Also da ist alles dann hoffentlich schon durch. Ansonsten haben wir aber auch Playoffs in Sachen Basketball. Also das ist ja immer so Ende der Saison. Ja, da sind nicht so viele Spieler, aber die, die da sind, haben ja einen riesen Bedeutung. Und zwar die Telekom Baskets Bonn gegen die Fitness First Würzburg Baskets am Mittwochabend um 20 Uhr. Das Ganze in Bonn. Entscheidendes Spiel 5, 20.30 Uhr geht's los und da, wer das Ding gewinnt, ist auf jeden Fall im Halbfinale. Und das wäre natürlich toll, wenn die Baskets aus Würzburg das wieder schaffen könnten. Also wir halten euch bei allem natürlich auf dem Laufenden. Hier ist Joe und End of Beginning für euch.

Das ist immer eine schöne Geschichte. Drive safe, fahr vorsichtig da draußen. Viele Motorradfahrer unterwegs, natürlich viele mit dem Rad unterwegs. Und da seid einfach vorsichtig. Ihr wisst ja, wenn das Wetter warm ist, dann wird man vielleicht ein bisschen sorglos. Und das sollte eben nicht der Fall sein, so dass alle gut ankommen. Und das wäre schön und wichtig. Ja, also passt einfach auf euch auf, egal wo ihr hinfahrt, zum Schwimmbad, zum Badesee oder einfach in den Biergarten oder einfach durch die Gegend und ein bisschen die Zeit genießen. Und hier ist Taylor Swift für euch. Wir begleiten euch dabei mit Opalite.

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1: Ich bin Helen Martin. Sollte es ein Social-Media-Verbot für Kinder geben? Bundesinnenminister Dobrindt ist da skeptisch. Er halte ein Verbot für schwer durchsetzbar und deswegen für wenig zielführend, sagte der CSU-Politiker der Funke Mediengruppe. Mehr dazu von Katrin Müller.
2: Der Staat alleine könne mit Social Media verbundene Probleme nicht lösen und Familien und Eltern könnten ihre Verantwortung auch nicht komplett abschieben, findet Innenminister Dobrindt. Eltern müssten ja beispielsweise auch entscheiden, wann ihr Kind ein Handy bekommt, sagt der Minister. Diskutiert wird in Deutschland ein Social Media Verbot für Kinder unter 14 Jahren. Eine Expertenkommission arbeitet an Vorschlägen zum Thema, die im Sommer vorgestellt werden sollen.
1: Fast jeder Beamte in Deutschland ist privat versichert. Doch das sollte sich ändern, zumindest wenn es nach dem wirtschaftsweisen Truger geht. Der hat in der Neuen Osnabrücker Zeitung gefordert, dass auch Beamte in die gesetzliche Krankenversicherung einzahlen. Dadurch könnte man laut Truger die finanziellen Probleme der Kassen lindern. Das System, so wie es jetzt ist, sei völlig falsch, so Truger. Heute ist der Tag der vermissten Kinder und zu diesem Anlass hat das Bundeskriminalamt aktuelle Zahlen veröffentlicht. Demnach sind in Deutschland aktuell über 1.900 Kinder als vermisst gemeldet, etwas mehr als letztes Jahr. Laut dem BKA werden die allermeisten vermissten Fälle aber schnell aufgeklärt. Beim Großteil handelt es sich um Fälle von Kindesentziehungen, Dauerausreißern oder unbegleiteten minderjährigen Geflüchteten. Zum Tennis. Da hat Eva Lüss bei den French Open in Paris die zweite Runde erreicht. Die 24-Jährige hat ihre Auftaktpartie gegen die Kroatin Petra Matschenko mit 6:3 und 6:0 gewonnen. Für Tatjana Maria dagegen war schon in der ersten Runde Schluss. Die 38-Jährige musste sich der favorisierten Belgierin Lise Mertens mit 5:7 und 0:6 geschlagen geben.
3: Soweit die Nachrichten. 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
3: Schön ist es, sonnig ist es, herrlich ist es, so kann es durchaus weitergehen und die Woche sieht schon mal gut aus. In der Nacht sternenklar, 14 bis 10 Grad, morgen wieder viel Sonnenschein, bis zu 33 Grad örtlich. Mittwoch, paar lockere Wolkenschauerrisiko eher gering, am Donnerstag und Freitag nochmal viel Sonnenschein und warmes Wetter, heißes Wetter, Lauf des Wochenends, könnte es ein bisschen bergab gehen, aber da warten wir erstmal ab, bis es soweit ist.
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3: 19:03. Hallo Autofahrer. Aktuell haben wir keine Störungsmeldungen. Allen unterwegs. Gute Fahrt.
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3: Ich wünsche euch einen schönen Montagabend, schönen Pfingstmontagabend und das mit Harry Styles. Servus.

Jonatas und Dennis Lloyd Diamonds hier auf Radio Gong. Das Ganze hier an diesem Montagabend für euch. Und es fragen einige, hey, ich würde gerne zu Menuhin gehen, ich würde gerne dabei sein. Das könnt ihr tun, immer wenn Menuhin bei uns läuft. Natürlich habt ihr die Möglichkeit, mit einem Hashtag das zu tun. Warum ich das sage? Weil eben gefragt wurde und er war wohl gestern im Karlstadter Freibad und hat dann Fotos mit Leuten gemacht. Und natürlich haben dann alle gesagt, was ist denn da los und hin und her und wie kommt man zum Konzert? Und wenn die Fragen jetzt kommen, natürlich ist das dann einfach so. Also einfach ein bisschen Glück haben natürlich, wenn es dann soweit ist. Gab es ja heute schon vorhin beim Tobi auch Tickets beispielsweise. Also immer schön aufpassen. Und dann mit etwas Glück dabei sein bei diesem großen Event. Und das hier ist Teddy Swims. Was für eine Überleitung vom Freibad zu Teddy Swims und Bad Dreams.

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The Bowser. Also nicht der Bowser. Also schon der Bowser, aber nicht der Bowser. Nicht Bowser, Bowser, sondern The Bowser. Ihr wisst ja, was ich meine. Ich mache noch grundandere Musik. Magnetic. Gerne liken weiterhin bei uns in der Gong-Playlist. Wir schauen mal auf die Straßen, keine größeren Störungsmeldungen, aber immer noch der Blitzanhänger Wiesentheit Richtung Feuerbach am Ortseingang Feuerbach. Dort bitte nicht zu schnell. Und jetzt kommen wir wieder zur Top 30. So viele gute Hits da drin, wie zum Beispiel diese Nummer von Alex Warren, aktuell auf Silberkurs. Also Platz 2, war aber auch schon ein paar Mal ganz oben dabei, schon 12 Wochen mit dabei. Und zwar Fever Dream.

Tolle Nummer. Fire & Dalton, versprich mir, hier auf Radio Gong. Gefällt mir außerordentlich gut, ist auch wieder eingestiegen bei uns in unsere Top 30. Also das heißt, genießt eure Gunst, weil es immer näher kommt. Das Feiern bei uns bei Wein am Stein ist in Würzburg, und zwar am 24. Juli 2026 wird das sein, wenn ich da richtig informiert bin. Aber das sieht so aus, als ob das passt, und deswegen, ja, schön. Freuen wir uns. Wird wieder ein großes Fest werden im Juli, und da werden wir auch groß mit euch selbstverständlich feiern. Ganz logisch, auch mit dem großen Closing mit David Prentice, und auch das wird schön. 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Und hier ist Ray Dalton für euch mit Blood Running. Lelia.

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Katy Perry, the one that got away, hier auf Radio Gong. An diesem sonnigen Montagabend. Katy Perry, ich schaue ja dann immer gerne, ob irgendwelche Leute auf Tour sind, damit ich euch sagen kann, hey, da und da könnt ihr sie sehen. Nach Deutschland kommt sie nicht, aber sie wird am 14. Juli, das ist ein Dienstag, in Luxemburg sein. Das ist ja nicht so weit, wenn man so ein mega Katy Perry-Fan ist, beim Lux Expo Open Air. Jo, Tickets gibt's. Kann man sich holen. Die nächste Künstlerin ist in München. Aber erst nächstes Jahr, sorry. Am 1. und 2. April, kein Scherz, tatsächlich Olivia Rodrigo. Und zwar die Unraveled Tour wird sie da sein. Nächstes Jahr. Also das heißt, jetzt schon genießen, alle Songs auswendig lernen. Ihr habt fast ein Jahr Zeit. Und dann mitfeiern. Und hier ist sie mit Drop Dead.

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1: Ich bin Helen Martin. Die Aussicht auf eine mögliche Entspannung im Iran-Krieg lässt die Ölpreise deutlich sinken. Der Preis für ein Barrel der Nordseesorte Brent ging um fast 6% zurück. Und auch die Börsen haben weltweit deutliche Zugewinne verbucht. Thomas Bremser berichtet.
2: Auch der deutsche Aktienmarkt setzt seinen jüngsten Aufwärtskurs fort. Zwischenzeitlich geht es so weit rauf wie zuletzt am Vortag des Iran-Kriegs im Februar. Der Grund: US-Präsident Trump behauptet, die USA stünden kurz vor einem Grundsatzdeal mit dem Iran. Die Straße von Hormuz könnte dann wieder geöffnet werden für Schiffe. Allerdings hatte Trump das schon öfter behauptet und er selbst sagt diesmal, er wolle nichts überstürzen.
1: Die kleine Stadt Haar bei München ist die am besten versorgte Kommune Deutschlands. Ermittelt wurde das vom Institut der deutschen Wirtschaft, das eine Studie zu dem Thema gemacht hat. Da ging es um die Versorgung mit Schulen, Ärzten, Schwimmbädern und schnellem Internet. Im Bundesländervergleich liegt NRW vorn. 86% der Gemeinden werden dort als gut bewertet. Schlusslicht ist Mecklenburg-Vorpommern, wo mehr als jede zweite Gemeinde als schlecht versorgt gilt. Der Ebola-Ausbruch in Afrika dürfte sich wohl weiter zuspitzen. Davon geht die Weltgesundheitsorganisation aus. Man tue alles, um Ausrüstung in die betroffene Region zu bringen und die Eindämmungsmaßnahmen voranzubringen, heißt es von der WHO. Deren Chef Tendros wird morgen in den Kongo reisen. Dort sind mehr als 200 Menschen an Ebola gestorben. Es gibt über 900 Verdachtsfälle. Wer spielt nächste Saison in der Fußball-Bundesliga? Wolfsburg und Paderborn spielen jetzt am Abend um den letzten offenen Startplatz. Nach dem 0:0 im Hinspiel ist im Rückspiel in Paderborn alles offen. Wolfsburg stand schon 4-mal kurz vor einem Bundesliga-Abstieg. Bislang ging es am Ende jedes Mal gut. Anpfiff ist um 20.30 Uhr.
3: Soweit die Nachrichten, alle News aus der Region zum Nachlesen auf radiogong.com und auch in der Gong.
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3: Schönes Wetter, warmes Wetter. Also, wer es so mag. Ne? Es gibt ja Leute, die können mit der Hitze gar nichts anfangen. Deswegen kühlt euch ab und ja, einfach schön gechillt bleiben sozusagen, im wahrsten Sinne des Wortes. In der Nacht sternenklar, 14 bis 10 Grad die Tiefstwerte. Morgen dann wieder viel Sonnenschein, wolkenlos vielfach, bei örtlich bis zu 33 Grad. Mittwoch ein paar lockere Wolken, Schauerrisiko eher gering. Donnerstag und Freitag nochmal sonnig und heiß. Lauf des Wochenends können es dann erste Schauer und Gewitter geben. Die Temperaturen sollen dann auch etwas zurückgeben, aber kann sich auch mal ein bisschen verschieben. Oder?
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3: Wir haben für euch 20:02. Hallo Autofahrer. Aktuell haben wir tatsächlich keine Störungsmeldungen. Nur der Blitzanhänger am Ortseingang Feuerbach von Wiesentheid kommen. Bitte nicht zu schnell.
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3: Und ich wünsche euch einen schönen Pfingstmontagabend.

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Und bei so einem Wetter, da hat man schon wieder Bock. Ne? Da sieht man, oh, es ist draußen, es ist groß, Open Air und alles macht Spaß und alles ist irgendwie glücklicher und fröhlicher gefühlt, auch wenn es warm ist. Ich weiß, und die Leute sagen, es ist mir zu heiß. Es ist okay. Und wie gesagt, da werden wir feiern. Wobei, da ist sicherlich besser, wenn es nicht gleich irgendwie 30, 35 Grad hat, weil dann wissen wir ja, ist es nicht so einfach auf diesem doch, sage ich mal, sehr heißen Vorplatz vor der Residenz. Da könnten wir so 25 Grad und einfach schönes Wetter haben, dann wäre alles okay. Und hier ist David Guetta für euch mit Teddy Swims und Tones and I. Das Ganze hier auf Radio Gong an diesem Montagabend und Gone, Gone, Gone.

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Genuine Mercy on Me. 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Menuhin, Mercy on Me. Eine Nummer, die auch bei uns in den Top 30 ist. Jetzt auch in der zweiten Woche auf jeden Fall schon dabei. Gerne weiterhin liken bei uns in der Gong-Playlist. Und das hier ist Bruno Mars mit I Just Might.

Das ist neu von Michael Schulte, Love Sick, hier auf Radio Gong. Er ist ja noch mit 5am groß bei uns in den Top 30 dabei, aber diese Nummer hat sicherlich Potenzial, wenn ihr sie liked bei uns in der Gong-Playlist. Wir schauen mal kurz auf die Straßen, ob es denn irgendwelche Probleme gibt. Nein, nur der Blitzanhänger Wiesentheid Richtung Feuerbach, Ortseingang Feuerbach. Bitte nicht zu schnell. Und hier ist alle Farben für euch. Tolle Nummer, Baby Goodbye. Baby.

Ugel. Email. Angel. Alternativ. Das ist ja, Alternativ ist tatsächlich früher, klar, 90er, 2000er, ne, waren da Hits dabei. Toll, dass jetzt alle sich da zusammengefunden haben, neue und alte Generation. Moving to the Sun. Ja, wir bewegen uns Richtung Sonne. Es heiß genug hier, das müssen wir ja gar nicht, aber nichtsdestotrotz, die Sonne brennt uns auf dem Schädel momentan und Ugel natürlich auch einer, der bei uns schon hier im Studio war, live damals aus dem Lastenaufzug aufgelegt hat. Ja, der war drin und wenn man ja Videos von ihm sieht, sieht man ja, wie er von Tausenden auflegt. Egal ob in Clubs oder in Stadien, überall und es sind Leute vor und hinter ihm und er war hier bei uns direkt im Aufzug. Aufzugsging live gesendet, das war eine grandiose Geschichte, hat Konfetti geschossen. Wir haben hier immer noch Teile davon irgendwo bei uns hier im, weil das hängt so überall in jeder Ritze gefüllt. Aber es gibt auch ein Video, wie er selber aufsaugt. Wie er selber da steht und dieser weltbekannte DJ hier bei uns sauber macht. Hört dazu einfach. Ne? Wer Konfetti sät, muss Staubsauger bewegen. So funktioniert das hier bei uns. Taylor Swift, ich frage mich, ob sie auch zu Hause noch so normale Sachen macht wie Staubsaugen. Also aktuell sicherlich nicht, weil sie damit beschäftigt ist, die Hochzeit mit allem drum und dran vorzubereiten. Also sie bereitet wahrscheinlich nicht viel vor, sondern sich emotional maximal. Dann hat sie Leute, die das machen. Aber sie bezahlt sie immer gut. Das muss man sagen. Also alle, die da irgendwie involviert sind, auch bei ihrer Tour, die haben ja richtig, richtig Asche nochmal von ihr gekriegt am Ende und waren natürlich total happy. Deswegen, wenn ihr die Chance habt, für Taylor Swift zu arbeiten, nutzt sie. Und hier ist The Fate of Ophelia für euch.

Na, stopp, stopp, stopp. So wollten wir das nicht haben. Halt, halt, halt, halt, halt. Freunde. So, wir machen es jetzt anders, weil eigentlich wollte ich diesen Song noch nicht jetzt spielen. Ich wollte erstmal mich vernünftig verabschieden. Deswegen werden wir das alles hier nach und nach richtig schön machen. Und zwar ist das jetzt der Song gleich für euch, Beautiful Things von Benson Boone. Und ich sage auf jeden Fall erst einmal tschüss, wünsche euch noch einen schönen Abend, viel Spaß und lasst es euch gut gehen. Wir hören uns aber morgen schon wieder, das Ganze hier auf Radio Gong, und zwar dann zur Late Night Show. Richtig, dann ab 20 Uhr wieder, aber dann bin ich länger für euch da. Dann bleibe ich einfach bis Mitternacht. Es ist natürlich für euch dann richtig und deswegen, wie gesagt, hoffentlich habt ihr eine schöne Zeit gehabt. Nutzt die Tage einfach, das schöne Wetter. Es lohnt sich definitiv. Und hier sind Benson Boone und Beautiful Things. Und wir hören uns aber noch mal ganz kurz nach den News.

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2: Ich bin Helen Martin. Die Diskussion über die mögliche Kürzung des Elterngeldes geht weiter. Der parlamentarische Geschäftsführer der SPD, Wiese, hat der Rheinischen Post gesagt, das Elterngeld sei für viele junge Familien sehr wichtig. Er will, dass Familienministerin Prien woanders kürzt. Der Sozialverband VdK argumentiert außerdem, dass das Elterngeld seit 2007 nicht an die Inflation angepasst worden sei. Im Koalitionsvertrag hatte Schwarz-Rot eigentlich vereinbart, das Elterngeld zu stärken. Bei der geplanten Rentenreform müssen auch Pensionen von Beamten einbezogen werden, zumindest wenn es nach der Jungen Union geht. Das hat der Vorsitzende der Jungen Union, Winkel, im Podcast Table Today gesagt. Jan-Henner Reitze mit den Einzelheiten.
3: Mindestens müssten die Erhöhungen von Pensionen abgedämpft werden, sagt der Chef der Jugendorganisation von CDU und CSU. Man könne nicht über eine Kürzung beim Elterngeld nachdenken und gleichzeitig Altersbezüge von Beamten unangetastet lassen, sagt Winkel. Eine Kommission ist dabei, bis Ende Juni Vorschläge für eine Rentenreform auszuarbeiten. Möglichkeiten sind ein höheres Eintrittsalter in die gesetzliche Rente oder eine Senkung des Rentenniveaus.
2: Papst Leo hat seine erste Enzyklika veröffentlicht. Das ist eine Art Regierungserklärung. Dabei hat der Pontifex künstliche Intelligenz in den Mittelpunkt gestellt. In dem Lehrschreiben warnt er vor den Risiken von KI, fordert klare Regeln und betont, Entscheidungen über Leben und Tod dürften keinesfalls Maschinen überlassen werden. Allerdings sieht der Papst auch Chancen in der künstlichen Intelligenz. Über 1 Million Menschen haben am Pfingstwochenende beim Karneval der Kulturen in Berlin gefeiert. Es gab ein Straßenfest und eine große Parade, an der mehr als 60 Gruppen Tanz, Musik und Kostüme aus aller Welt gezeigt haben. Laut Polizei gab es keine größeren Zwischenfälle.
4: Soweit die Nachrichten. 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
4: Oh, wow. Das war ein sonniger Tag, oder? In der Nacht sternenklar 14 bis 10 Grad. Morgen den ganzen Tag Sonnenschein rund um 30 Grad. Die Höchstwerte kann auch ein bisschen drüber liegen. Auch die restliche Woche sieht's gut aus. Nur am Mittwoch gibt's ein paar Wolken. Und das sollten wir dann einfach erstmal genießen.
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4: 21:02. Hallo Autofahrer, keine Störungsmeldungen, nur der Blitzanhänger. Ortseingang Feuerbach von Wiesentheid kommend, bitte nicht zu schnell. Und das war's von meiner Seite. Andi Puhl sagt ciao, servus. Wir hören uns wieder morgen 20 Uhr nochmal zur Late Night Show. Bis denn.
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1: Ich bin Hendrik Daum. Welche Stadt oder Gemeinde ist am besten versorgt mit Schulen, Ärzten, Schwimmbädern und schnellem Internet? Das zeigt eine Studie des Instituts der Deutschen Wirtschaft. Gewinner des Rankings, die kleine Stadt H bei München. Thomas Bremser mit den Einzelheiten.
2: In fast allen deutschen Städten und Gemeinden ist rund die Hälfte der befragten Bürger zufrieden mit dem Angebot vor Ort. Dabei erzielen ostdeutsche Städte öfter Top-Werte als westdeutsche. Im Vergleich der Bundesländer liegt NRW vorn. 86% der Gemeinden werden als sehr gut oder gut bewertet. Am anderen Ende Mecklenburg-Vorpommern, dort gilt mehr als jede zweite Gemeinde als sehr schlecht versorgt.
1: Fast jeder Beamte in Deutschland ist privat versichert. Doch das sollte sich ändern, zumindest wenn es nach dem Wirtschaftsweisen Truger geht. Der hat in der Neuen Osnabrücker Zeitung gefordert, dass auch Beamte in die gesetzliche Krankenversicherung einzahlen sollen. Dadurch könnte man laut Truger die finanziellen Probleme der Kassen lindern. Das System ist so, wie es jetzt ist, völlig falsch, so Truger. Mehr als 200 Tote und über 900 Verdachtsfälle. Die Weltgesundheitsorganisation sieht die Ebola-Epidemie in der Demokratischen Republik Kongo bisher nicht unter Kontrolle. Es werde erst noch schlimmer werden, bevor es besser wird, so WHO-Chef Tedros. Man tue alles, um Ausrüstung in die betroffene Region zu bringen und die Eindämmungsmaßnahmen voranzubringen. Tedros will morgen persönlich in das Land reisen. Wir schauen zum Tennis. Da hat Eva Liss bei den French Open die zweite Runde erreicht. Die 24-Jährige hat ihre Auftaktpartie in Paris gegen die Kroatin Petra Marcinko mit 6:3 und 6:0 gewonnen, trotz extremer Hitze. Tatjana Maria und Ella Seidel sind dagegen beide in der ersten Runde ausgeschieden.
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3: In der Nacht sternenklar, die Tiefstwerte um 14 bis 10 Grad. Morgen scheint die Sonne von früh bis spät, die Temperaturen rund um 30 Grad und auch in den nächsten Tagen bleibt es sommerlich.
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1: Ich bin Hendrik Daum. Bei der geplanten Rentenreform müssen auch Pensionen von Beamten einbezogen werden, zumindest wenn es nach der Jungen Union geht. Das hat der Vorsitzende der Jungen Union Winkel im Podcast Table Today gesagt. Jan-Henner Reitze hat die Einzelheiten.
2: Mindestens müssten die Erhöhungen von Pensionen abgedämpft werden, sagt der Chef der Jugendorganisation von CDU und CSU. Man könne nicht über eine Kürzung beim Elterngeld nachdenken und gleichzeitig Altersbezüge von Beamten unangetastet lassen, sagt Winkel. Eine Kommission ist dabei, bis Ende Juni Vorschläge für eine Rentenreform auszuarbeiten. Möglichkeiten sind ein höheres Eintrittsalter in die gesetzliche Rente oder eine Senkung des Rentenniveaus.
1: Russland hat weitere schwere Angriffe auf die ukrainische Hauptstadt Kiew angekündigt. Es soll eine Reihe systematischer Schläge geben, heißt es aus dem russischen Verteidigungsministerium. Ziele sollen demnach Rüstungsbetriebe, Entscheidungszentren und Kommandoposten in Kiew sein. Erst in der Nacht auf gestern stand Kiew massiv unter Beschuss. Der Ebola-Ausbruch in Afrika dürfte sich wohl weiter zuspitzen. Davon geht die Weltgesundheitsorganisation aus. Man tue alles, um Ausrüstung in die betroffene Region zu bringen und die Eindämmungsmaßnahmen voranzubringen, heißt es von der WHO. Deren Chef Tedros wird morgen in den Kongo reisen. Dort sind mehr als 200 Menschen an Ebola schon gestorben. Es gibt über 900 Verdachtsfälle. Papst Leo hat seine erste Enzyklika veröffentlicht. Das ist eine Art Regierungserklärung. Dabei hat der Pontifex künstliche Intelligenz in den Mittelpunkt gestellt. In dem Lehrschreiben warnt er vor den Risiken von KI, fordert klare Regeln und betont, Entscheidungen über Leben und Tod dürften keinesfalls Maschinen überlassen werden. Allerdings sieht der Papst auch Chancen in der künstlichen Intelligenz.
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3: In der Nacht sternenklar, die Tiefstwerte um 14 bis 10 Grad. Morgen scheint die Sonne von früh bis spät, die Temperaturen rund um 30 Grad und auch in den nächsten Tagen bleibt es sommerlich.
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1: Ich bin Hendrik Daum. In Deutschland wird weiter über die mögliche Kürzung des Elterngeldes diskutiert. Der parlamentarische Geschäftsführer der SPD, Wiese, hat jetzt in der Rheinischen Post gesagt, das Elterngeld sei für viele junge Familien sehr wichtig. Er forderte die zuständige Familienministerin Prien von der CDU auf, möglichst woanders zu kürzen. Die schwarz-rote Koalition hatte in ihrem Koalitionsvertrag eigentlich vereinbart, das Elterngeld zu stärken und Mindest- sowie Höchstbetrag anzuheben. Die Weltgesundheitsorganisation warnt vor einer Verschlimmerung der Ebola-Epidemie in Afrika. In der Demokratischen Republik Kongo und in Uganda breite sich die Krankheit schneller aus, als Gegenmaßnahmen ergriffen werden könnten, heißt es. Die WHO hat den Ausbruch der seltenen Form des Ebola-Virus bereits zu einer gesundheitlichen Notlage von internationaler Tragweite erklärt. Papst Leo hat seine erste Enzyklika veröffentlicht. Das ist eine Art Regierungserklärung. Dabei hat der Pontifex künstliche Intelligenz in den Mittelpunkt gestellt. In dem Lehrschreiben warnt er vor den Risiken von KI, fordert klare Regeln und betont, Entscheidungen über Leben und Tod dürften keinesfalls Maschinen überlassen werden. Allerdings sieht der Papst auch Chancen in der künstlichen Intelligenz. Tränen in Wolfsburg, grenzenloser Jubel in Paderborn. Der VfL Wolfsburg ist erstmals in seiner Vereinsgeschichte aus der Fußball-Bundesliga abgestiegen. Die Niedersachsen verloren am späten Abend das Rückspiel der Relegation beim SC Paderborn mit 1:2 nach Verlängerung. Das Hinspiel war 0:0 ausgegangen. Für Paderborn geht es damit nach 6 Jahren wieder zurück in die Bundesliga.
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0: Ich bin Hendrik Daum. Bei der geplanten Rentenreform müssen auch Pensionen von Beamten einbezogen werden, zumindest wenn es nach der Jungen Union geht. Das hat der Vorsitzende der Jungen Union Winkel im Podcast Table Today gesagt. Jan-Henner Reitze hat die Einzelheiten.
1: Mindestens müssten die Erhöhungen von Pensionen abgedämpft werden, sagt der Chef der Jugendorganisation von CDU und CSU. Man könne nicht über eine Kürzung beim Elterngeld nachdenken und gleichzeitig Altersbezüge von Beamten unangetastet lassen, sagt Winkel. Eine Kommission ist dabei, bis Ende Juni Vorschläge für eine Rentenreform auszuarbeiten. Möglichkeiten sind ein höheres Eintrittsalter in die gesetzliche Rente oder eine Senkung des Rentenniveaus.
0: Papst Leo hat seine erste Enzyklika veröffentlicht. Das ist eine Art Regierungserklärung. Dabei hat der Pontifex künstliche Intelligenz in den Mittelpunkt gestellt. In dem Lehrschreiben warnt er vor den Risiken von KI, fordert klare Regeln und betont, Entscheidungen über Leben und Tod dürften keinesfalls Maschinen überlassen werden. Allerdings sieht der Papst auch Chancen in der künstlichen Intelligenz. Mehr als 200 Tote und über 900 Verdachtsfälle. Die Weltgesundheitsorganisation sieht die Ebola-Epidemie in der Demokratischen Republik Kongo bisher nicht unter Kontrolle. Es werde erst noch schlimmer werden, bevor es vielleicht besser wird, so WHO-Chef Tedros. Man tue alles, um Ausrüstung in die betroffene Region zu bringen und die Eindämmungsmaßnahmen voranzubringen. Tedros will heute persönlich nach Kongo reisen. Tränen in Wolfsburg, grenzenloser Jubel in Paderborn. Der VfL Wolfsburg ist erstmals in seiner Vereinsgeschichte aus der Fußball-Bundesliga abgestiegen. Die Niedersachsen verloren am späten Abend das Rückspiel der Relegation beim SC Paderborn mit 1:2 nach Verlängerung. Das Hinspiel war 0:0 ausgegangen. Für Paderborn geht es damit nach 6 Jahren wieder zurück in die Bundesliga.
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